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2: Guten Morgen am Mittwoch und heute geht schon sehr zweigeteilt weiter. Von Niederösterreich bis ins Burgenland wirst du noch oft von der Sonne geblendet werden heute. Anders schaut es aus in Vorarlberg und Tirol, da kommt es teils auch jetzt schon nass runter und es bleibt deutlich frischer bei maximal 20 Grad. Im Osten können sogar noch mal bis zu 33 Grad werden.
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2: Zu 33 Grad werden.
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2: 17:45, schönen guten Morgen, heute am Mittwoch, 9. September und für den Osten Österreichs bereits der dritte Schultag und eigentlich der erste ernstzunehmende, weil ab heute geht es um ein bisschen was und da starten wir gemeinsam rein mit der größten Morningshow-Crew Österreichs, mit Marlene Birner.
3: Guten Morgen, hi.
2: Anita Ableidinger.
4: Hallöchen.
2: Clemens Draxler bringt dich up to date.
5: Guten Morgen.
2: Und jetzt gehen wir es mal strukturiert an, Nachrichten, Verkehr und wir starten mit dem Wetter.
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3: Guten Morgen am Mittwoch und heute ist Wetterumschwung angesagt. In Vorarlberg und Tirol regnet es auch jetzt schon immer wieder. Da bleibt es auch deutlich frischer. Von Niederösterreich bis ins Burgenland bleibt es heute nochmal ganz gut. Da zeigt sich oft die Sonne und bringt sogar bis zu 33 Grad. Ab späten Nachmittag geht es dann aber unbeständig in ganz Österreich weiter und die Regenschauer und Gewitter breiten sich weiter aus. Morgen ist es dann auch schon deutlich kühler.
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2: In 13 Minuten 6 Uhr, Fredi haben wir dir Krone-Hit Verkehrscheck, powered bei ÖAMTC. Das ist der Blick auf Österreichs Straßen, der verläuft um die Uhrzeit recht entspannt. Also aktuell keine groben Verzögerungen, gute und vor allem sichere Fahrt. Jetzt mal die News, Clemens Draxler.
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6: An zahlreichen britischen Flughäfen hat es gestern Verspätungen und Ausfälle gegeben. Schuld war eine technische Störung bei der Flugsicherung. Betroffen waren die Flughäfen London, Heathrow, Gatwick, Stansted und Manchester. Und auch in Irlands Hauptstadt Dublin ist es zu zahlreichen Verzögerungen gekommen. Rund 1000 Flüge müssten wegen der technischen Störung bei der Flugsicherung abgesagt werden. Beim PISA-Test, der prüft, wie gut Schülerinnen und Schüler im Lesen, Rechnen und in den Naturwissenschaften sind, gibt es einen Abwärtstrend. Jugendliche lesen schneller und ungenauer, außerdem haben sie Schwierigkeiten, Informationen zu bewerten und das Gelesene kritisch zu hinterfragen. Das dürfte auch durch soziale Medien und die stärkere Nutzung von KIs zu erklären sein. Eigentlich hätte im Burgenland eine Maut für Lkw kommen sollen. Nach Kritik zieht SPÖ-Landeshauptmann Hans-Peter Doskozil die Maut jetzt aber wieder zurück. Stattdessen kommen andere Maßnahmen, um zu verhindern, dass Lastwagen auf Landes- und Gemeindestraßen unterwegs sind. Die Landesregierung will Fahrverbote ausweiten und Gewichtsbeschränkungen für die Lkw herabsetzen. Und der LASK hat gestern das erste Champions League-Spiel der Geschichte absolviert und dabei aber leider verloren. Die Griechen von AEK Athen gewinnen das Spiel vor heimischen Fans mit 1:0. Ein herrlicher Freistoß ins Kreuzig noch in der ersten Hälfte sorgt für den Siegestreffer der Griechen. Sascha Kalajdzic hat in der letzten Minute der Nachspielzeit noch eine große Möglichkeit nach einem Eckball, verfehlt das Tor aber ganz knapp. In einem Monat haben die Linzer dann das Heimspiel gegen den FC Liverpool.
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1: 6:07. Guten Morgen. Vielleicht gehen die Letzten jetzt gerade heim von der Musikprobe. Soll auch schon vorgekommen sein. Ja. Wir suchen auf jeden Fall die coolste Musikkapelle Österreichs. Ist die hoffentlich bei dir im Ort oder bei dir im Dorf? Du zeigst uns, oder ihr zeigt euch, dass eine Blasmusikkapelle auch Hits der Krone Hits das performt und holt euch den Titel erstens coolste Musikkapelle Österreichs und zweitens gibt es noch 5.000 Euro drauf. Wir haben jetzt die Angelika bei uns am Telefon. Du bist die Opfer der Kapelle in Oberwart im Burgenland. Wie viele seid ihr in der Kapelle?
2: Wir sind ungefähr 45 Mitglieder, von ganz jung bis ganz alt.
3: Das heißt?
2: Also es beginnt wirklich schon von 12 eigentlich, spätestens bis rauf 80er. Ja, also da haben wir wirklich von der kleinen Maus bis zum Opa alles dabei.
4: Ja, schau, Meinrad, auch ein Platz
1: Mitschüler
4: für dich.
1: Auch Mitschüler von mir dabei. Das ist ja hervorragend.
4: Ja, schau.
1: Angelika, wir suchen ja die coolste Musikkapelle. Du weißt, es gibt 5.000 Euro. Wie lange würde das vorhalten, wenn ihr feiern geht? Du als Opfer musst das ja wissen.
2: Ja, also wenn wir wirklich so richtig feiern würden, dann wäre das, glaube ich mal, leider relativ schnell weg.
1: Okay,
2: wir würden
1: ja.
2: Das dann eher für einen wichtigeren Zweck, so jetzt einmal.
1: Es gibt ja einen wichtigeren Zweck, als wenn eine Musikkapelle feiert und was trinkt. Das sagst du mir jetzt.
2: Naja, wir sind auch gerade in ein neues Probelokal umgezogen zum Beispiel, haben uns eine neue Heimat sozusagen gegründet und da fehlen auch noch ein paar Kleinigkeiten, was Einrichtung betrifft oder eben, dass wir das für unsere Jugend ausgeben, dass sie wieder servicierte Instrumente haben oder eben neue Instrumente. Aber ja, zum Feiern wäre es natürlich auch ganz cool.
1: Ganz genau. Also, sofort anmelden, damit ihr dann auch ordentlich feiern könnt. Wir suchen die coolste Musikkapelle Österreichs auf kronehit.at.

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1: 14 Minuten nach 6 ist. Guten Morgen, heute am Mittwoch. Wir stehen gemeinsam auf. Wetteraussichten und wie es auf den Straßen ausschaut, gleich für dich. Jetzt kommen wir zum Thema Abwechslung. Das ist ja spielentscheidend, weil es ist auf der einen Seite ja ganz fein, wenn man die Routine kennt und weiß, was passiert. Auf der anderen Seite, wenn immer alles gleich ist, ist auch relativ langweilig.
2: Weißt du, was mich so richtig nervt an dir? Wenn dein Kennwort abläuft bei deinen Mails, schaffst du es nicht, es zurückzusetzen oder dir ein neues zu überlegen. Ja. Und dann müssen wir dir alles auf irgendeine private E-Mail-Adresse von dir schicken, weil du es einfach nicht schaffst. Nach Monaten hast du dann irgendwann mal wieder deine Firmenadresse. Es ist nicht so schwer.
1: Schau mal, Marlin, da sieht man wieder, dass du einfach die Zeichen nicht siehst.
2: Ich mach's nicht für dich, nein.
1: Nein, das weiß ich eh, aber viele KollegInnen sind sehr froh, dass jetzt endlich auch meine private E-Mail-Adresse durch diese technische Panne haben.
2: Das ist so deine Generation, wer schreibt sich Mail, sorry.
1: Ja. Nein, Entschuldige, ich kann auch nur mit der Hand schreiben, aber ich möchte dich nicht überfordern. Okay. Und wenn ich mir die aktuellen PISA-Testergebnisse anschaue, muss ich sagen,
2: die sind
1: du kannst ein bisschen holprig lesen und schreiben, sind wir froh,
3: gar nicht
1: dass
3: so
1: das
3: schlecht
1: gelungen ist. Aber kommen wir zu keine Doppel, das ist unsere Garantie zwischen 9 und 5, Abwechslung. Und sollte es doch nicht klappen, also unserer Seite, was ja nicht auszuschließen ist, bei unserem Personal, Marlene und so, dann gibt es sofort Cash für dich, wir verdoppeln das Gehalt. Und Stefanie, sag mal, was sagst du zur keine doppelt?
4: Ich finde sie gut, weil es gibt ja auch Radiosender, wo die Lieder oft doppelt sind, da sagen wir oft im Büro auch, meine Güte, jetzt spielt sie das Lied schon wieder. Aber ich finde das lässig, also das kann man ruhig so weiterziehen.
1: Okay, ja, gut, kriegen wir ein Sterndal ins Mitteilungsheft von der Stefanie. Gut so, keine doppelt zwischen 9 und 5, sollte doch einer laufen. Cash für dich, 07711 27711.

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2: 6.22 Uhr ist es, 8 Minuten noch, dann ist es 6:30. Hier ist Kronet, wir stehen gemeinsam auf. Schönen guten Morgen heute am Mittwoch. Langsam wird's hell. Freddy sagt ja gleich, wie es auf den Straßen ausschaut.
3: Jawohl.
2: Guten Morgen.
3: Morgen, morgen.
2: Und Marlene, jetzt gleich mal die Wetteraussichten.
4: Yes.
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4: Guten Morgen am Mittwoch und der Blick auf die Kronehit-Wetterkarten schaut ziemlich unterschiedlich aus. In Vorarlberg und Tirol, da regnet es auch jetzt schon immer wieder. Dort bleibt es auch schon deutlich frischer. Anders schaut es aus in Wien, Niederösterreich oder auch im Burgenland. Da setzt sich die Sonne heute nochmal durch und bringt bis zu 33 Grad. Jetzt aktuell doch noch ein bisschen frischer, 17 Grad in Bludenz, 14 in Leoben oder schon 20 Grad bei dir in Amstetten.
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3: 6.23 Uhr in 7 Minuten, 6:30. Freddy, haben wir dir Kronehit Verkehrscheck, powered by ÖAMTC. Das ist der Blick auf Österreich Straßen. In Wien wird es ein bisschen dichter auf der Tangente Richtung Süden, von Stadlau bis zum Knoten Prater. Aber ansonsten läuft es noch recht entspannt. Gute und vor allem sichere Fahrt in diesem Mittwoch.
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0: 6.36 Uhr ist es. Schönen guten Morgen. Heute am Mittwoch. Du hast ja Krone Hit. Und Moment mal ganz kurz. Ich glaube, es wird einige sehr überraschen, aber wir haben jetzt was festgestellt, und zwar, dass Meinrad Knapp und Haushalt keine Freunde sind.
1: Surprise, surprise.
0: Kam wirklich überraschend. Aber jetzt wollen wir von dir wissen, findest du, wenn Männer sich jetzt im Haushalt beteiligen, ist das ein Go oder ist das ein absolutes No-Go, Melli aus Tulln?
2: Ja, ich frage mich, wie die überhaupt überleben können. Also ich muss sagen, mein Mann ist da sehr, sehr brav. Der macht da auch sehr brav mit. Allerdings bügeln ist halt meine Aufgabe.
3: Könnte man Hund auch reden, oder? Brav ist
1: er. Ich wollte gerade sagen, also entschuldige, wir sind Helden.
4: Ein feiner.
1: Aber dass meine Frau sagt, nein, ist ganz, also ganz ein brav, ganz ein brav.
0: Aber ja. Melli, sag mal, machst du die Wäsche dann noch irgendwann mal nicht?
2: Ja, wenn dann halt mal so ein kleiner Streit im Raum steht, dann wasche ich halt nur eine Wäsche, ne?
0: Geil! Einfach mal ausschließen! Aber war das bei dir auch schon mal so, Meinrad?
1: Bitte was?
0: Dass ihr euch mal gestritten habt, seine Frau und du, und das dann sie dann nur ihre eigene Wäsche gewaschen hat?
1: Also erstmal, wenn meine Frau und ich streiten sollten, ja, dann ist es wohl eindeutig ihre Schuld, ja?
0: Oh Gott.
1: Das können wir gleich mal,
3: bravo.
1: Das können wir gleich mal festhalten, ja? Und ja, außerdem, und ich habe ja, also an dem Punkt war ich noch nie, aber sonst habe ich zwei gesunde Beine, zum Glück. Mhm. Mein Malte auch nicht mehr selbstverständlich, und gehe zur Wäscherei.
4: Ganz einfach. Ich verstehe das nicht, du kannst doch einfach mal selber Wäsche waschen. Da sparst du dir den Weg, das Geld. Es ist nicht so schwer, es ist nicht so eine Hexerei.
3: Da sagst du mir, ersparst du dir den Weg, das Geld. Wann hast du das letzte Mal was gekocht? Jedes Mal, wenn Lieferando mich überfährt am Gehsteig, denke ich mir, die Marlene hat einen Hunger. Die hat sie wieder was bestellt. Du sagst dann zu mir, du sparst du dir das Geld. Du lass dich nämlich das Joghurt von Lieferando liefern, und dann hast du noch einen zweiten, der es dir aufmacht, weil auch das überfordert dich schon. Dass du nicht ins Burnout kommst.
4: Nein,
3: ja? Also bitte, dein Freund kocht, macht das Joghurt auf, rührt es dir auch links um, damit es keinen Stress hast. Alles klar, gut. 6.38 Uhr von dir nehme ich das sehr ernst. Ja?
0: Danke für nix.

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1: 6.45 Uhr, 3.47 Uhr, es ist guten Morgen heute am Mittwoch, hier ist Krone. Wir stehen gemeinsam auf mit dabei. Anita Homeoffice Bleidinger,
2: guten Morgen.
1: Clemens hat die Nachrichten, guten Morgen.
3: Guten Morgen, hallo.
1: Marleen, wie war das Hundetraining gestern? War das gestern?
2: Wieso weißt du das schon wieder?
1: Weil ich top informiert bin mit unserer 150-köpfigen Redaktion, die jetzt wieder ein bisschen mehr Zeit hat nach den ORF-Sommergesprächen, weil sie mehr Zeit hat, für uns was vorzubereiten.
4: Sie hört ja einen leichten Seitenhieb.
1: Nein, aber ist super. Bitte, ja.
2: Also danke, dass du nachfragst. Sehr gut, wir haben gestern den Rückruf wieder weiter trainiert. Und auf jeden Fall sind wir drauf gekommen, dass der Rückruf besser funktioniert, wenn ich ihn in so ein Beutespiel nehme und damit so ein bisschen wedel anstatt Leckerlis, weil da reagiert die Bailey viel besser. Auf jeden Fall haben wir gute Fortschritte gemacht und die Impulskontrolle ist auch schon besser geworden. Ja, weißt du, das ist so, da wirfst du so Leckerlis in die Wiese und sie muss warten und du darfst ihr dann das Go geben, dass sie suchen darf. Also du kannst gerne nächstes Mal mitkommen. Meine Trainerin ist sehr nett und nimmt gerne neue Schüler auf.
1: Also aber eins muss man schon sagen, in der Zeit, als du noch aktiv unterwegs warst, im Fogger und in der Passage, da hat der Rückruf am allerbesten funktioniert, oder?
4: Wieso öffnest du diese Büchse der Pandora überhaupt?
1: Freddy, wir können auch über deine Date-Night reden, die du heute vorhast, wenn du über was ganz Romantisches mit deiner Frau machst, jetzt gemeinsam Rollschuh fahren oder,
4: genau.
1: Ja, oder schnell spazieren oder eine Runde mit der U-Bahn oder sowas. Ja. Sagst uns vorher, wie es auf den Straßen ausschaut und Marleen, rückruftechnisch, bitte die Wetteraussichten.
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2: Guten Morgen Mittwoch und der Blick aus dem Fenster schaut heute sehr unterschiedlich aus. In Vorarlberg und Tirol gibt es einige dichte Wolken, immer wieder Regenschau und auch teils Gewitter. Viel Sonne gibt es dafür heute nochmal in Niederösterreich, Wien oder im Burgenland. Da setzt sich die Sonne durch und bringt bis zu 33 Grad. Hier wird es dann erst ab späten Nachmittag unbeständig. Jetzt aktuell 18 Grad in Schärding, 17 in Kufstein oder 20 Grad in Wien. Ab morgen wird es dann in ganz Österreich deutlich kälter.
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4: Freddy haben bei dir, Krone-Hit Verkehrscheck, powered by ÖAMTC. Das ist der Blick auf Österreichs Straßen. Auf der Tangente dauert es in beiden Richtungen ein bisschen länger. Gehen wir zuerst Richtung Kagran vom Verteilerkreis weg. Dauert es da ein bisschen länger bis zur Gürtelabfahrt und in der anderen Richtung, also Richtung Süden, der Klassiker von Hirschstetten bis zum Knoten Prater Plus. 10 Minuten im Frühverkehr. Aber ansonsten läuft es recht gut auf Österreichs Straßen. Ich wünsche dir mal eine sichere Fahrt und jetzt kommen die News. Die hat Clemens Draxler.
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6: Beim PISA-Test, der prüft, wie gut Schülerinnen und Schüler im Lesen, Rechnen und in Naturwissenschaften sind, gibt es einen Abwärtstrend. Jugendliche lesen schneller und ungenauer, außerdem haben sie Schwierigkeiten, Informationen zu bewerten und das Gelesene kritisch zu hinterfragen. Das dürfte auch durch soziale Medien und die stärkere Nutzung von KIs erklären zu sein. Außerdem nehmen bei uns in Österreich Wissensdurst und die Leistungsbereitschaft ab. Die Volkshilfe und die Caritas kritisieren jetzt die Sozialhilfepläne der Regierung. Vor allem, dass die Kindergrundsicherung vom Tisch sei, wäre nicht gut, sagen die beiden Hilfsorganisationen. Die Regierung hätte sich zu dem Ziel bekannt, dass Kinderarmut bis 2030 halbiert wird. Das Ziel wird mit dem aktuellen Sozialhilfeentwurf aber spektakulär verfehlt, sagen die beiden Organisationen. An zahlreichen britischen Flughäfen hat es gestern Verspätungen und Ausfälle gegeben. Schuld daran war eine technische Störung bei der Flugsicherung. Betroffen waren die Flughäfen London Heathrow, Gatwick, Stansted und Manchester. Auch in Irlands Hauptstadt Dublin ist es zu Verzögerungen gekommen. Rund 1000 Flüge mussten abgesagt werden. Der LASK hat gestern das erste Champions League-Spiel der Geschichte gespielt und dabei leider knapp verloren. Die Linzer unterliegen bei AEK Athen mit 0:1. Ein Traumtor nach einem Freistoß ins Kreuzeck besiegelt die Niederlage. Anfang Oktober folgt dann das Heimspiel gegen den FC Liverpool. Und das internationale Top-Spiel des gestrigen Abends war das Duell Real Madrid gegen Inter Mailand. Real gewinnt dabei mit 2:1, auch Manchester City, Dortmund und Aston Villa feiern gestern Abend Siege in der Champions League.
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0: Guten Morgen, 7:03 ist es. Ob Pink heute ein bisschen schwerer aufsteht, hat gestern Geburtstag gehabt. Na, ich hoffe,
1: ich glaube,
0: dass sie ordentlich gefeiert hat. Schönen guten Morgen.

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1: Guten Morgen, 6:06 ist es und wir haben den LASK massiv gefeiert hier.
2: Ja.
1: Und gestern ist es nicht so gut gelaufen in Athen.
2: Ja, es war der erste Auftritt in der Champions League, leider eine Niederlage, das 0:1 gegen AEK Athen, war leider nicht ganz so prickelnd und wir haben natürlich aus österreichischer Sicht den LASK angefeuert. Und
1: natürlich,
2: wenn wir an Österreich denken, dann kommt auch bald wieder ein Nationalspiel auf uns zu. Am 24. September spielt Österreich gegen Israel und wenn ich jetzt so in die Runde frage, vor allem bei den Mädels, wie viele Nationalteamspieler kennt ihr?
3: Von Israel.
2: Wer fällt euch ein aus Österreich?
4: Naja, zwei auf jeden Fall mal.
5: Ja. Alaba.
4: Genau. Und der Arnautovic, der das Leben von einem Polizisten kaufen
2: kann.
4: Das auch.
2: Arnautovic ist jetzt bei seinem Club Kapitän geworden. Alaba hat gerade keinen Club. Da haben wir ein bisschen Probleme, weil David Alaba ist gerade auf der Suche. Bitte? Was?
1: Die Probleme hat wohl er. Wir haben da keine, ne?
2: Aber wir, ich meine, das ist unser Kapitän aus der Nationalmannschaft.
1: Der kann jederzeit, wie ist dein Club, SV Marianum?
2: Na, Moment, da muss man sich schon, nach einem Probetraining kann er gerne vorbeischauen.
1: Den Transfer bringen wir schon zustande.
2: Das wollte ich euch auf jeden Fall noch erzählen. David Alaba hat angeblich ein konkretes Angebot aus Rom bekommen, bei Lazio Rom, wo er 3 Millionen bekommen soll, und zwar in der Saison.
4: Mhm.
2: Hat er angeblich selber abgelehnt, weil... Er war ja gerade noch bei Real Madrid, da hat er 22 Millionen bekommen.
5: Ja,
1: und an die 3 Millionen wird er sich gerne erinnern, wenn er beim SV Marianum aufläuft. Ne?
2: Ja, hey, Freibier jeden Sonntag.
1: Argument.
5: Und man kriegt ein T-Shirt gratis.
1: Eben, 8 Minuten nach 7. David, ruf mich an, ich puck dir rein in den Club, das ist möglich. Ja.

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2: 13 Minuten nach 7 ist es. Schönen guten Morgen. Das Leben besteht natürlich aus ganz, ganz vielen Wiederholungen. Manche Sachen sind super, wenn sie sich wiederholen und immer und immer wieder stattfinden. Und wird nicht langweilig, gell?
3: Es gibt auch so Sachen wie, kannst du den Geschirrspüler ausräumen, Schatzi? Ja, mach ich später. Nein, bitte mach's jetzt. Und das jeden und jeden Tag.
2: Ja, dann mach's halt selber, bevor du es lang fragst.
3: Man wechselt sich ab, Meinrad, gell? Das ist nicht wie bei dir.
2: Ja, ja, aber du bist schon wieder dran, ne?
3: Wurscht, es bringt eh nichts.
4: Du bist halt nie dran, Meinrad.
2: Ja. Ich? Oder beim Geschirrspüler?
4: Ja, aber bei anderen Dingen, ich weiß. Ja, ja.
2: So, Konsti aus Wien, du hast einen super Job, du bist Barista, das heißt, du bereitest den Kaffee zu. Du hast einmal einen Job gehabt als Barista.
3: Ja, ich habe lange als Barista gearbeitet. Ich konnte sogar Latte Art, also das ist das, wo man so einen Kaffee reinzeichnet mit der Milch.
5: Das erzählst du jedes Mal und noch nie haben wir von dir einen Kaffee mit Latte Art bekommen.
3: Ja, wir haben ja auch keine Siebträgermaschine mit guten Tassen.
2: Ja, Siebträgermaschine wird sofort bestellt.
4: Die Tassen sind
2: so. Konsti aus Wien, du bist Barista, was hörst denn du da an, was dich nervt?
6: Ich höre die ganze Zeit, gibt's was auch mit Hafermilch? Ja. Wir haben aber auch normale Milch. Und was ich mir halt dann immer denke, ist, ich brauche einfach mehr Abwechslung. Und die Abwechslung gibt mir dann zum Glück Krone Hit, weil da gibt es mehr als nur Hafermilch.
3: Ja. Hafermilch ist Beste!
2: Konsti, der ist es. Konsti ist wirklich Legende, ja, Hafermilch. Ja. Du trinkst ja auch nur mehr mit Hafermilch, gell?
3: Ja, der Freddy auch,
2: na,
3: der
2: gut,
3: Clemens
2: Freddy
3: auch.
2: Verloren.
3: Schau, wir sind hier
5: was
3: grad...
5: hast du, wir haben mich verloren?
2: Entschuldigung, du bist ein Weinsviertler, sag zu deinem Vater oder zu deiner Mutter, ja, dass das du, und zwar in der Öffentlichkeit, genie dich nicht, 7.15 Uhr, ja? Schauen wir sie jetzt für Farbe annimmt, ja?
5: Mama, Papa, es tut mir leid, dass ich als Landbub auf Hafermilch umgestiegen bin und der Kuh fremd gehe.
2: Richtig, genau. Also, das haben wir mal gehört.
5: Mehr Kulpa.
2: Ja, genau. Er hat mehr Rot als Andreas Babler jetzt im Gesicht, aber okay. Aber das Schöne ist, kommen wir zurück. Mehr Hafermilch zwischen 9 und 5. Garantieren wir dir, sollte ein Hit doch trotzdem doppelt laufen, gibt es nicht Hafermilch für dich, sondern Cash, wir verdoppeln das Gehalt.

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2: Guten Morgen, Mittwoch in der Früh. 7:21 ist es, 9 Minuten noch, dann ist es 7:30. Was machen wir heute noch? Was haben wir heute noch vor? Wir suchen die coolste Musikkapelle Österreichs. Wenn du da dabei bist und sagst, ja, also meine Kapelle, die kann nicht nur feiern, sondern auch Musik machen, dann bist du richtig bei uns. In 10 Minuten alle Details dazu. Jetzt schauen wir mal, wie es auf den Straßen ausschaut. In Wien, Niederösterreich und in Burgenland, Freddy, hat die Schule ja wieder begonnen.
3: Die Normalität kehrt da zurück, ja.
2: Also Tangente, Klassiker, oder?
3: Absolut.
2: So, und Wetteraussichten, schaut eh, gestern war es super fein wieder, gell? Details zum Wetter jetzt von Marlene.
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5: Guten Morgen am Mittwoch und heute geht schon sehr zweigeteilt weiter. Von Niederösterreich bis ins Burgenland wirst du oft von der Sonne geblendet. Anders schaut's aus in Vorarlberg und Tirol, da kommt es teils auch jetzt schon nass runter und es bleibt deutlich frischer bei maximal 20 Grad. Im Osten können sogar nochmal bis zu 33 Grad heute werden.
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3: In 8 Minuten, 7:30, Freddy Hamm bei dir, Krone-Hit-Verkehrscheck, powered by ÖAMTC, das ist der Blick auf Österreichs Straßen und da schaut es in Wien aus, als gäbe es Verzögerungen, also es schaut nicht so aus, sondern es ist so, Tangente Richtung Süden von Hirschstetten bis zum Knoten Prater, in der Gegenrichtung ist es kurz vorm Knoten Prater C und dann kommen wir noch nach Graz in die Steiermark auf die A2 bzw. A9. Beim Knoten Graz West gibt es da Verzögerungen, das betrifft dich in alle Richtungen, aber ansonsten läuft es hervorragend. Gute und vor allem sichere Fahrt.
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1: Und die suchen wir. Und wir wissen auch, dass Musikkapellen so klingen können.
2: Geil, Freaks von Timmy Trumpet.
1: Ja, wir suchen die coolste Musikkapelle Österreichs, die auch das spielen kann. Zeig uns mit deiner Musikkapelle und mit deiner Blasmusikkapelle, dass du auch die Hits von den Krone Hit Stars mit drauf hast. So, Daniel, der ist Obmann der Musikkapelle in Übersachsen in Vorarlberg. Ganz kurz, wo ist das genau in Vorarlberg?
3: Das ist ein kleines Bergdorf im Bezirk Feldkirch, also direkt Oberankweil.
1: Okay.
3: Und wir haben ca. 640 Einwohner.
1: Davon sind 500 bei der Musik, oder?
3: Nicht ganz. Schön wär's. Wir sind ca. 49 Mitglieder aktuell.
1: Ja.
3: Und davon sind jetzt ein paar Damen in der Babypause.
1: Aber Magitenterinnen habt ihr genug, oder?
3: Leider haben wir gar keine Magitenterin. Das ist bei uns nicht überall so üblich.
4: Wie funktioniert eure Kapelle, bitte?
1: Ja, das muss ich sofort einführen.
2: Ich kannte das ja überhaupt nicht, Magitenter.
4: Ja, gar nicht so schlecht.
2: Und könntest du es vielleicht nochmal erklären für alle, die so wie ich aus der Stadt kommen, was das genau ist?
1: Das sind die Damen, die Musikkapelle am Laufen halten, weil sie nämlich Schnaps verkaufen. Ganz einfach.
4: Und sag mal, Daniel, jetzt geht es ja darum, dass ihr Hits von Krone Hit Stars performt. Schafft ihr das ohne Marketenderinnen mit eurer Musikkapelle?
3: Ja, das schaffen wir auf jeden Fall. Wir machen das aktuell schon. Also wir spielen sehr viel Traditionelles, aber auch einige moderne Sachen, also aktuelle Hits und ein paar Evergreens. Und die Evergreens sind zum Beispiel so ABBA und auch so 80s Flashback, so ist auch so ein Medley.
1: Also man muss sagen, 80s Flashback kommt jetzt langsam nach Vorarlberg, oder?
3: Ja, genau.
1: So, ab Montag geht's los, wir sind unterwegs. Du meldest dich und deine Kapelle auch noch ganz schnell an. Es gibt nicht nur die Ehre, dass ihr die coolste Musikkapelle Österreichs seid, sondern es gibt auch was zu trinken. Also 5.000 Euro, ja.
4: Bravo, mein Ratz.
1: Jede Musikkapelle weiß, da wird was getrunken drum. 7.37 Uhr ist es.

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1: Jetzt, Taylor Swift, The Fate of Ophelia. 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
1: 7.45 Uhr, 3.48 Uhr. Schönen guten Morgen. Wir starten in den Mittwoch. Alles wieder eingespielt in der Schule und im Kindergarten, im Osten zumindest. Viele im Westen zählen die Tage, bis die Schule wieder losgeht.
2: Ja, viele. Ich kenne einen.
1: Ja, aber schön, wenn alle wieder in der vertrauten Umgebung sind. Apropos vertraute Umgebung, Anita Homeoffice ab Leidinger. Guten Morgen.
2: Morgen, hallöchen.
1: Guten Morgen zum Ponyhof. Clemens ist bei uns mit den Nachrichten. Schönen guten Morgen.
3: Guten Morgen, hallo.
1: Marleen hat die Wetteraussichten. Schönen guten Morgen. Freddy, dich vergesse ich natürlich am Mittwoch ganz besonders nicht. Mittwoch ist Date Night, gell?
4: Ja, du hast absolut recht. Und weil du das letzte Mal so runtergemacht, dass das Sportdates keine Dates sind.
1: Ja. Ich habe nur gesagt, warum du mit deiner Frau laufen gehst.
2: Man muss kurz dazu erklären, Freddy macht immer mit seiner Frau am Mittwoch Date Night.
4: Ja. Das ist ein heiliger Tag in der Woche. Und diesmal könnte es luftig werden. Vielleicht gehen wir so eine Art Fallschirmspringen, aber in einer Röhre. Also ohne Flieger, sondern... Ja, na sicher.
2: Ach so, das, wo man in dieser Röhre schwebt.
4: Ja,
2: das habe ich auch schon mal gemacht. Bist du deppert? Ich hatte überhaupt gar keine Kontrolle über meine Gliedmaßen. Das hat ausgeschaut wie so ein Tentakel. Das ist wirklich schwer, da die Spannung zu halten. Ja. Aber du bist eh nicht alleine da drin und du brauchst nicht schauen, Meinrad, weil du würdest dir da alles brechen.
1: Ich verstehe die Welt nicht mehr. Entschuldigung, es gibt so viele wunderschöne Sachen, die man machen kann, um die Kontrolle zu verlieren. Aber ich gehe doch nicht in eine Röhre.
2: Windkanal.
4: Die dich anbläst, Meinrad. Genau. Es kommt nur dazu.
1: Du, ja. Schau, wenn es euch beiden Spaß macht. Die Wetteraussichten bitte.
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2: Guten Morgen am Mittwoch und heute ist Wetterumschwung angesagt. In Vorarlberg und Tirol regnet es auch jetzt schon immer wieder, da bleibt es auch deutlich frischer. Von Niederösterreich bis ins Burgenland bleibt es heute nochmal ganz gut, da zeigt sich die Sonne oft und es wird nochmal heiß bei bis zu 33 Grad. Am späten Nachmittag geht es dann aber unbeständig in ganz Österreich weiter und die Regenschauer und Gewitter breiten sich weiter aus. Morgen ist es dann auch schon deutlich kühler.
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4: 7.46 Uhr, Freddy Hamm bei dir. Krone-Hit-Verkehrscheck, powered by ÖAMTC. Und es läuft all in ganz gut für einen Mittwoch. Das muss man gleich mal vorweg sagen. Länger dauert es zum Beispiel am Weg nach Linz auf der B3 vor der Donaubrücke Mauthausen. Da kannst du so eine Viertelstunde einplanen. Oder zum Beispiel auch auf der Tangente Richtung Süden in Wien. Da zwischen hier Städten und dem Knoten Prater, Stop and Go. Aber all in können wir sehr zufrieden sein mit der Verkehrslage. Gute und sichere Fahrt, jetzt mal die Nachrichten. Infos rund um die PISA-Studie, die hat jetzt Clemens Draxler.
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5: Beim PISA-Test, der prüfte gut Schülerinnen und Schüler im Lesen, Rechnen und in Naturwissenschaften sind, gibt es einen Abwärtstrend. Jugendliche lesen schneller und ungenauer, außerdem haben sie Schwierigkeiten, Informationen zu bewerten und das Gelesene kritisch zu hinterfragen. Das dürfte auch durch soziale Medien und die stärkere Nutzung von KIs zu erklären sein. Eigentlich hätte im Burgenland eine Maut für Lkw kommen sollen. Nach Kritik zieht SPÖ-Landeshauptmann Hans-Peter Doskozil die Maut jetzt aber wieder zurück. Stattdessen kommen andere Maßnahmen, um zu verhindern, dass Lastwagen auf Landes- und Gemeindestraßen unterwegs sind. Die Landesregierung will etwa Fahrverbote ausweiten und Gewichtsbeschränkungen herabsetzen. Die Stadt New York hat nach den 9-11-Anschlägen offenbar vertuscht, wie giftig die Luft war. Durch den Einsturz der World Trade Center Türme vor knapp 25 Jahren war ja wochenlang krebserregendes Asbest und andere Giftstoffe in der Luft, das sagt der Bürgermeister Soran Mamdani. Die damals zuständige Stadtverwaltung soll bewusst gelogen haben, es wäre sicher, die Luft einzuatmen. Tausende Menschen sind nach den Anschlägen an Krebs und anderen Krankheiten verstorben, die durch die Luft ausgelöst wurde. Und damit noch zum Sport. Der LASK hat gestern das erste Champions League der Geschichte gespielt und dabei leider knapp verloren. Die Linzer unterliegen bei AEK Athen mit 0:1. Ein Traumtor nach einem Freistoß ins Kreuzeck besiegelt die Niederlage. Ganz zum Schluss hat dann Sascha Kalajdzic noch eine Großchance bei einem Eckball. Der Kopfball geht aber knapp über das Tor drüber. Heute Abend spielt unter anderem der FC Barcelona gegen Feyenoord Rotterdam oder der FC Liverpool gegen Atletico Madrid.
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0: Marlene außer Atem. Da haben wir mal gesehen, ja, wie du... Ich will nicht sagen, wie du tanzt, aber wie du rhythmisch deinen Körper zur Musik bewegst.
1: Das war Tanzen und Springen. Okay. Katy Perry, Firework, einfach beste Nummer.
0: 7:07 ist es. Wir wechseln das Thema. Männer und Haushalt. Es gibt da Studien, anscheinend funktioniert es nicht immer so gut.
2: Ja? Das ist eine knappste Studie.
0: Wie läuft das bei dir daheim? Bist du daheim eine große Hilfe als Mann im Haushalt oder nicht? Wie schaut das aus? Ja?
1: Ja, du bist ja die größte Hilfe, glaube ich, Meinrad, oder? Wie ist es so bei dir daheim? Erzähl
0: ich
1: mal.
0: Ich bin eine Riesenhilfe, ja.
1: Ja, worin genau?
0: Na schau, ich bin einfach ein perfekter Mann, weil ich bin wenig daheim. Also mache wenig Arbeit und wenn, dann schlafe ich meistens. Ja?
1: Super, ein
0: weil
1: absoluter Traum.
0: Weil ich die Familie ernähren muss. Ja? Franziska aus Innsbruck war zum Telefon. Dein Freund könnte haushaltmäßig alles, macht aber bewusst nicht mit. Stimmt das?
3: Es ist nervig, aber ich finde es irgendwie manchmal auch von Vorteil, weil wir wissen, wie wir die Sachen trennen und dann kann da nichts schief gehen und dann ist man eigentlich eh zufrieden quasi. Und dann sollen sie halt was anderes machen, irgendwas reparieren oder so.
1: Das kannst du ja auch nicht, Mann.
0: Reparieren noch nicht so gut,
1: oder? Ja, was kannst du eigentlich? Das ist echt eine große Frage.
0: Schau, Männer können immer nur eine Sache, also nichts gleichzeitig.
2: Richtig,
0: das konzentriert
1: stimmt.
0: Auf eine Sache und gibt es halt manche, die können das gut und manche können halt was anderes gut.
1: Ich weiß,
0: gut,
1: was er gut kann.
0: Sag mir.
1: Er merkt sich ja alles. Beispiel, das ist wirklich gefährlich. Man darf ihm nichts erzählen.
4: Ja, du hast echt so ein Elefantengedächtnis. Ja, das ist echt crazy.
0: Erzählen. Und ich möchte, also man, finde ich schwierig, wenn man über seine eigenen Stärken redet, aber okay, wenn ich mich dazu
1: das stimmt, du tratscht nicht.
0: Genau, ich kann vieles in der Sekunde schon wieder vergessen. Ja?
1: Das stimmt, ja.
0: Celine aus Wien, wie schaut das bei dir aus? Du backst keine unselbstständigen Männer, das magst du gar nicht, gell?
5: Geht gar nicht. Also man muss schon ein bisschen selbstüberlebensfähig sein. Und da gehört Wäsche waschen auch dazu.
0: Ich weiß nicht, eher die Frage, ob man im Fall der Fälle alles gut organisieren kann. Und es gab in meinem Leben immer wieder Phasen, da war ich alleine und es hat sich immer wer gefunden und gesagt, übernehme ich gerne für dich.
1: Die Mama oder was?
0: Da helfe ich
1: naja,
0: dir.
1: Naja, vielleicht auch ein anderer, glaube ich.
0: Ja, je nachdem, weißt du, es gibt immer Lösungen. Ich glaube, das darf man nie aus dem Auge. Auch wenn der Himmel momentan verhangen scheint und
1: was
0: alles grau in grau,
1: immer
0: wieder geht die Sonne auf.
1: Ja, oh Gott.
0: 9:08 ist es.
1: Hoffnungslos.
4: Da musst du selber lachen, Meinrad, über so einen Spruch, gell?

0: 14 Minuten nach 8 ist es. Die, die schon Schule haben, da sitzen die Kinder und die Lehrer schon in der Klasse. Deswegen können wir offen reden. Clemens von den Kronet Nachrichten. Neue Studie, also diese PISA-Studie, die irgendwie feststellt, wie gut die Lernerfolge unserer Schülerinnen und Schüler sind, stellt fest, dass ein Drittel nicht sinnerfassend lesen und kaum schreiben kann. Muss sagen, eigentlich tolle Ergebnisse.
1: Ja, man muss sagen, wir liegen immer noch über dem internationalen Durchschnitt. Das heißt ja, aber nicht viel, weil das Lesen und Rechnen ist bei uns so schlecht wie noch nie. Die Aufmerksamkeit in den Schulen ist einfach gesunken. Vor allem beim Lesen von längeren Texten haben die Kinder wahnsinnige Probleme, weil sie Texte einfach nur noch überfliegen. Und da stellt sich natürlich die Frage, inwieweit da nicht soziale Medien und das weniger Lesen mit Schuld daran sind, beziehungsweise, das hat die Marlene vorher auch schon gesagt, wenn sie jetzt studieren würde oder in der Schule wäre, würde wahrscheinlich auch die KI ihre Hausübung machen.
2: Ja, ja, sicher, fix. Ich bin so eifersüchtig, dass es damals noch kein ChatGPT gab, als ich studiert habe. Ich musste alles lesen und selber zusammenfassen.
0: Ja, siehst du, wo du gelandet bist. Willkommen bei Krone Hit.
2: Aber hat nichts gebracht.
0: Aber nein, man verliert ja auch die soziale Kompetenz. Dass man entweder jemanden erpresst, möchte ich fast sagen, damals, oder irgendwie anders überredet, die Ausübung für einen zu machen. Ja?
1: Du hast dir die Mitschnitte immer geholt von den Kollegen?
0: Naja, nicht nur die Mitschriften, aber wir haben, also ich kann mich erinnern, zum Beispiel, als wir studiert haben, gab es in der Studiengruppe den Lukas, liebe Grüße an der Stelle, und der hat das, also die Lerngruppe, also 1A organisiert, möchte ich sagen.
2: Ja? Organisiert.
0: Ja? Organisiert, okay.
1: Sollten wir deine Uni-Abschlussarbeit vielleicht auch nochmal überprüfen?
0: Die kannst du gerne überprüfen, ja, da will ich.
3: Ist die wasserdicht, oder?
0: Ja, die ist mehr als wasserdicht. Ja,
2: ja, aber war diese komische PISA-Studie schon jemals irgendwie so, dass man gesagt hat, so, ja, boah, voll super die Lernerfolge und bla bla bla. Das ist doch jedes Mal sudern alle darüber, oder?
0: Anita, man könnte sagen, es sudern alle drüber, oder? Man kann sagen, okay, wir leben in einer Gesellschaft, in der immer weniger lesen und schreiben können. Gut für dich, Anita, ja?
2: Ja, aber ich kann lesen und schreiben. Hallo, ich habe auch die Matura beim ersten Mal geschafft.
0: Stell dir mal vor, Anita, an welchem Punkt wir liegen, ja? Du liegst vorne. Ich meine, das gibt's also physikalisch nicht möglich. Ja?
2: Doch.
0: 16 Minuten nach 8.

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2: Guten Morgen, 8.23 Uhr ist es, 7 Minuten, noch dann ist es 8.09 Uhr, Mittwoch in der Früh in Wien, Niederösterreich und im Burgenland hat die Schule begonnen. Alle, die schon ein bisschen ältere Schulkinder haben, werden beim Wort Elternabend schmunzeln. Der Luke hat heute den ersten, ne? Da werden wir ihn vorbereiten. Ja? Den ersten Elternabend, das machen wir in 10 Minuten. Vorher schauen wir, wie es auf den Straßen ausschaut. Tangente in Wien, für die Klassiker, oder?
3: Ja, und Oberösterreich, wie immer heute.
2: Okay, können wir uns auch verlassen. Und Marlene, die Wetteraussichten bitte.
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5: Guten Morgen am Mittwoch und der Blick auf die Kronet-Wetterkarten schaut ziemlich unterschiedlich aus. In Vorarlberg und Tirol, da regnet es auch jetzt schon immer wieder. Dort bleibt es auch schon deutlich frischer. Anders schaut es aus in Wien, Niederösterreich oder auch im Burgenland. Da setzt sich die Sonne heute nochmal durch und bringt sogar bis zu 33 Grad. Jetzt aktuell 20 Grad in Steyr, 19 in Hartberg oder 18 Grad bei dir in Feldkirch in Vorarlberg. Ab dem späten Nachmittag steigt dann die Gewittergefahr für ganz Österreich.
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3: In 6 Minuten ist es 8:30 Uhr. Fredi haben bei dir Krone-Hit-Verkehrscheck, powered by ÖAMTC. Das ist der Blick auf Österreichs Straßen und der Weg nach Wien dauert ein bisschen länger und zwar ab dem Knoten Vösendorf. Das ist die A2 Richtung Wien. Das Ganze zieht sich vor bis zur Hansankurve. In der Gegenrichtung Tangente Richtung Süden von Hirstetten bis zum Knoten Prater. Auch hier 15 Minuten Mehrzeit einplanen. Und der Weg nach Linz ebenfalls mühsam auf der B3. Das ist die Donaustraße vor Mauthausen, da dauert es eben 15 Minuten länger, aber sonst läuft so, wie es laufen soll. Gute und vor allem sichere Fahrt.
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Fahre bitte in beiden Richtungen vorsichtig und überhole nicht. Ich wiederhole, eine Geisterfahrermeldung für Niederösterreich bzw. das Burgenland auf der S4 der Mattersburger Schnellstraße kommt ja zwischen dem Knoten Wiener Neustadt und dem Knoten Mattersburg ein Geisterfahrer entgegen. Fahr bitte in beiden Richtungen vorsichtig und überhole nicht. Ich gebe dir natürlich sofort Entwarnung, sobald der Geisterfahrer die S4 verlassen hat.

0: Guten Morgen, 5 Minuten nach 8:30 ist es. Wir schauen zufrieden in den Kroner Hit Tower. Es gibt eine Geisterfahrermeldung oder gab Geisterfahrermeldung für Wien und für Niederösterreich und das Burgenland. So.
1: Genau so ist es.
0: Die bringe ich heute durcheinander, aber bitte, du bist dran.
1: Dafür hast du andere Qualitäten.
2: Im Alter wird man immer ein bisschen verwirrter, okay? Passt schon. Wir haben Rücksicht.
0: Wer mal so alt wie ich, so fangt es mal an. So, bitte, Freddy, jetzt du.
1: Also, Good News, Niederösterreich-Burgenland. Der Geisterfahrer auf der S4, der Mattersburger Schnellstraße, hat zwischen dem Knoten Wiener Neustadt und dem Knoten Mattersburg die S4 verlassen. Also da geht's wieder gut voran, du bist wieder sicher unterwegs.
0: Gute Nachrichten. So, wir freuen uns heute für Captain Luke. Der hat nämlich das erste Kind in der Schule und geht heute freiwillig zum Elternabend. Da kann ich nur gratulieren.
2: Ja, gut ist.
0: Ja, ja. Was ihn dort erwartet, besprechen wir gleich.

0: Guten Morgen, 48 ist es, 5 Minuten noch, dann ist es 8:45. Captain Luke bei uns, guten Morgen, guten Morgen.
1: Schönen
0: Dein ältester Sohn ist es auch in der Schule, gratuliere.
1: Ja, danke.
2: So süß.
0: Und
2: danke.
0: Ich glaube, man sagt Anfängerfehler dazu, du gehst heute freiwillig zum Elternabend zum ersten in der Klasse.
1: Ja, schon, weil ich denke mir, da kommen sicher schon noch Informationen, die ich als Papa gerne wissen würde.
0: Ja, du triffst dort auf Eltern, wo du dich fragst, wie haben die dieses Kind auf die Welt gebracht? Glaube
1: ich
0: mir, ich war schon mal
1: schwer. Ich weiß wie.
0: Ja, nein, also, aber da wird dann gefragt, mit welcher Miene sie schreiben und welche Servietten man zum Geburtstag, also du wirst es nicht für möglich.
1: Woher weißt du das eigentlich?
0: Ich habe niemals an Scheidung gedacht, ja. Nur wie mich meine Frau zu diesem Elternabend geschickt hat, auf der Heimfahrt habe ich kurz überlegt, kurz aber nur, ja. Also das ist ein Wahnsinn, glaube ich.
1: Aber ich habe ja viele Dinge von dir gelernt, Meinrad, ja? Und ich weiß jetzt schon, wie ich reagiere, wenn dann gegen Ende dieses Elternabends der oder die Elternvertreterin gesucht wird,
0: ja,
1: dann werde ich so wie du
0: raus,
1: kurz zu meinem Handy greifen, tun, als würde mich jemand anrufen und einfach das Weite suchen und die Flucht ergreifen.
0: Das habe ich letztes Mal, ich war dann noch einmal, ja, und da war dieses Thema Elternverein, ja, und da musst du ja schauen, dass du davon kommst. Ja. Und da hat sich irgendeiner so halbart oder gesagt, einstimmig beschlossen, er ist es.
1: Ja, also das mache ich auf keinen Fall heute, das mein Vorhaben.
0: Ja. 8:42 Uhr. Ja.
2: Aber haben wir die Nummer von deiner Schule da? Da könnte man mal anrufen.
1: Bitte
2: und dich ein bisschen promoten, dass du so gut organisieren kannst und
0: genau.
2: So, oder? Wir stellen den auf, ja?
1: Ja, als Pappaufsteller
0: vielleicht. Dann hast du schon das Fotoalbum für die Klassenabschlussfotos. Da gratuliere ich dir.

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1: 8.45 Uhr, 3:45 ist es. Guten Morgen, mit dabei. Anita, Homeoffice ab Leidinger. Guten Morgen,
2: Guten Morgen, Hallöchen.
1: Clemens ist für die Nachrichten zuständig bei uns in der Sendung. Guten Morgen.
3: Morgen, hallo.
1: Freddy hat gleich die wichtigsten Infos, wie es auf den Straßen ausschaut.
4: Jawohl.
1: Und heute ist ja Mittwoch und du hast mir verraten, dass du jeden Mittwoch mit deiner Frau Date Night hast.
4: Absolut.
1: Und wenn ich es richtig verstanden habe, dann geht ihr heute gemeinsam in eine Röhre und lässt euch anblasen.
2: Das heißt Windkanal.
1: Wer es gern hat, ja, okay.
4: Ja, das ist Skydiving, sagt man auf Neudeutsch dazu.
1: Okay, alles klar.
4: Ja, klingt ein bisschen geiler als anblasen lassen.
1: Und das organisierst du, die Date Night immer, oder ist sie daran abwechselnd?
4: Wie
1: ist das?
4: Immer schön, weißt du, einmal sie, einmal ich, damit ist da eine Ordnung.
1: Und Skydiving war dein Vorschlag?
4: Ist ja ganz klar, ja.
1: Bisschen. Ich meine, der Vorteil ist, man muss nichts reden dabei. Ne?
4: Also das ist die verzieht sich dermaßen.
2: Das ist ein gratis Lifting. Das schaut extrem lustig aus, wenn sie alles so nach hinten zieht.
1: Ja, aber es hält nur kurz, gell?
2: Ja,
4: das klingt tendenziell an.
2: Also bitte Fotos machen auf jeden Fall, gell?
1: Wie schaut's aus wettermäßig? Die Details gibt's jetzt von Marlene.
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2: Guten Morgen am Mittwoch und der Blick aus dem Fenster schaut heute sehr unterschiedlich aus. In Vorarlberg und Tirol gibt es einige dichte Wolken, immer wieder Regenschauer und Gewitter. Viel Sonne gibt es dafür heute nochmal in Niederösterreich, Wien oder im Burgenland. Da setzt sich die Sonne durch und bringt sogar bis zu 33 Grad. Hier wird es dann erst ab späten Nachmittag unbeständig. Jetzt aktuell 19 Grad in Villach, 19 in Freistadt oder 22 Grad in Stammersdorf. Ab morgen wird es dann in ganz Österreich deutlich kälter.
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4: 8.46 Uhr, Freddy Hahn bei dir, Krone-Hit-Verkehrscheck, powered by ÖAMTC. Das ist der Blick auf Österreichs Straßen und das ist ein recht kurzer und knackiger Blick. Wien-Tangente Richtung Süden plus 15 Minuten startend ab hier Städten und sonst gibt's eigentlich keine Gruppen. Ich wünsche dir eine gute und vor allem sichere Fahrt und die Nachrichten kommen jetzt von Clemens Draxler.
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6: Die Bundesregierung startet heute nach dem Sommer wieder in die Herbstarbeit. Beim Ministerrat heute Vormittag dürfte es vor allem um die Dürrehilfen für die Landwirtschaft gehen. Auch das neue Gesetz zum Klimaschutz soll heute Thema sein. Rund 300 Millionen Tiere in der EU werden auf kleinstem Raum in Käfigen gehalten, ohne freie Bewegung. Mehrere Tierschutzorganisationen, darunter Vier Pfoten, fordern gestern in Brüssel, dass damit Schluss ist und die Nutztiere zumindest ein wenig Bewegung bekommen. Unterzeichnet wurde der Brief von mehr als 280 Organisationen. Eigentlich hat die EU ja bereits vor Jahren versprochen, die Käfighaltung schrittweise abzuschaffen. Die USA wollen mehrere kanadische Produkte in ihrem Land verbieten, darunter zählen Milchprodukte, alkoholische Getränke und Motorräder. Hintergrund ist der Zollstreit der beiden Länder. Die USA drohen dem Nachbarn ja mit hohen Zöllen. Kanada will sich das aber nicht gefallen lassen und sagt im Gegenzug ebenfalls hohe Zölle auf US-Produkte erheben zu wollen. Die Dating-App Grindr zählt in Großbritannien mehr als 30 Millionen Euro Strafe. Die App soll sensible Nutzerdaten an Werbefirmen weitergegeben haben, wie etwa sogar den HIV-Status von Nutzern. Grindr will mit der Zahlung jetzt eine Gruppenklage beilegen. Grindr zählt zu den weltweit größten Dating-Apps für schwule, bisexuelle und queere Menschen. Und der LASK hat gestern das erste Spiel ihrer Champions League-Geschichte leider knapp verloren. Heute starten die beiden Finalisten vom Vorjahr in die Ligaphase der Königsklasse. PSG trifft auf Slovan Bratislava, Arsenal spielt bei Napoli. Auch der FC Barcelona startet heute gegen Feyenoord Rotterdam, Liverpool trifft am Abend auf Atletico Madrid.
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Und jetzt Shakira in

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0: Kurzreibzähne, so schönen Vormittag. Heute armer Mittwoch. Wenn du gerade beim Haushalt bist, ist die Frage, ist dein Mann wirklich eine große Hilfe? In vielen Beziehungen ist es ja nicht unbedingt so. Die Carina hat uns zum Beispiel geschrieben, wenn sie echt Streit mit ihrem Mann hat, dann macht sie ihre Wäsche, aber seine Wäsche lässt sie dann einfach liegen.
1: Ja, wie ist es bei dir, Manfred?
0: Wenn meine Frau und ich streiten sollten, ja, dann ist es wohl eindeutig ihre Schuld. Ja?
2: Oh Gott.
0: Das können wir gleich mal, bravo. Das können wir gleich mal festhalten. Ja? Sonst habe ich zwei gesunde Beine, zum Glück. Mein Malte auch nicht mehr selbstverständlich und geh zur Wäscherei.
3: Da, ganz ich verstehe das nicht. Du kannst doch einfach mal selber Wäsche waschen. Da sparst du dir den Weg, das Geld. Ja. Es ist nicht so schwer, es ist nicht so eine Hexerei.
0: Da sagst du mir, ersparst du dir den Weg, das Geld. Wann hast du das letzte Mal was gekocht? Jedes Mal, wenn Lieferando mich überfährt am Gehsteig, denke ich mir, die Marlene hat einen Hunger. Die hat sich wieder was bestellt.
3: Du sagst
0: dann zu mir, da sparst du dir das Geld. Du lass dich nämlich das Joghurt von Lieferando liefern und dann hast du noch einen zweiten, der es dir aufmacht, weil auch das überfordert dich schon. Dass du nicht ins Burnout kommst.
3: Nein,
0: ja?
3: Mein Freund kocht.
0: Also bitte, ja? Dein Freund kocht, macht das Joghurt auf, rührt es dir auch links um, damit es keinen Stress hast. Alles klar, gut. Ja, die Resilienz der jungen Kolleginnen ist immer wieder überraschend. Wie schaut das bei dir aus? Oh ja, na geh, am besten gleich geh ins Yoga Pilates jetzt gleich am Vormittag, damit das halbwegs wieder.
3: Ich nehme gleich mit, wenn du weiter so redest.
0: Ganz
3: wirklich.
0: Genau, ja, ich erfrische mich im Kaffee aus. Also wie schaut es bei dir aus? 0771127F, die Hotline zu uns.
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1: Schönen Vormittag heute am Mittwoch. Alles wieder in den gewohnten Bahnen. In Wien, Niederösterreich und Burgenland hat die Schule begonnen. Viele sind auch wieder zurück im Büro. Es läuft alles wie immer. Man muss fairerweise sagen, das ist eh gut, aber es ist halt schade, weil es wenig Abwechslung gibt. Und bei uns gibt es garantiert Abwechslung. Wir spielen nämlich zwischen 9 und 5, also seit 9 bis um 5, keinen Hit doppelt. Das können wir dir versprechen. Carina, du findest das auch ganz fein, dass es ein bisschen Abwechslung gibt.
2: Also, na, das ist super, weil normalerweise beim Radio immer die gleichen 5 Lieder eigentlich laufen. Und so ist es richtig cool, dass ihm kein Doppel kommt.
3: Also wenn wir den Meinrad da an die Turns lassen würden, dann würden wir, glaube ich, in einer Stunde 5-mal Green Green Grass von George Ezra hören und das würde ja auch nerven, nur weil du es feierst.
1: Ja, aber zwischendurch wechsle ich ab mit Italo Disco, also ich habe schon drauf. Ja. Aber wir garantieren, zwischen 9 und 5 gibt es keinen Hit. Doppelt sollte trotzdem einer laufen, melde dich sofort 07711 27711 und dann verdoppeln wir das Gehalt.

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0: Schön, dass du hier bist. Dein Mittwoch-Arbeitstag mit voller Abwechslung hier bei uns. Kein Hit doppelt von 9 bis 5. Das versprechen wir dir sogar. Sonst verdoppeln wir das Gehalt. Schön, dass du da bist. Lass uns einfach laufen. Jetzt gibt's mal dein flottes Update. Es ist 9.45 Uhr. Ich bin Christian Mederitsch.
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0: Aber dieser Stress, die letzten Tage noch schnell die letzten Sommertage genießen. Heute Wetterumstellung. Im Osten und teilweise in der Steiermark und bei dir im Kärnten noch ein paar Stunden sonnig und heiß. Im Westen teils schon von der Früh weg. Kühl und nass, spätestens am Abend dann auch in Wien und Graz. In der Gegend Regen und Gewitter. Topwerte sehr unterschiedlich. Zwischen 17 Grad bei dir in Vorarlberg und 32 Grad im Osten. Hier ist der Krone-Hit-Wettertrend. Morgen dann allgemein deutlich kühler. 16 bis 23 Grad die Topwerte. Am ersten Sonne in Vorarlberg und Tirol und von Oberösterreich bis ins Nordburgenland. Sonst eher grau und immer wieder nass.
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3: Das ist der Krone-Hit-Verkehrscheck, powered by ÖRMTC. Lea Echtermeier da mit dem Blick auf Österreichs Straßen. Länger brauchst du in der Steiermark. A9 Richtung Linz, da ist die Abfahrt Spielfeld gesperrt wegen einem Unfall. Also da am besten ausweichen, das geht über Vogau. Und in Wien spürt man den Frühverkehr noch. Klassiker, Tangente Richtung Graz, zwischen Herstetten und dem Knoten Prater, da lässt du momentan 15 Minuten liegen. Ansonsten läuft's gut und vor allem sichere Fahrt.
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3: 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Und ich bin Christian Mederich. Einen schönen Mittwoch wünsche ich dir.

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0: aufstehen.
1: Ohne Hits, dein Plus 1 für den Mittwoch-Arbeitstag. Wir freuen uns tatsächlich, dass immer mehr zu uns wechseln. Bei uns gibt es nämlich volle Abwechslung. Kein Hit doppelt von 9 bis 5 und ja, ich glaube, das gefällt. Ja?
2: Sehr angenehm. Für die anderen Radiosendern hört man das Lied dann wahrscheinlich den ganzen Tag mindestens 15 bis 20 Mal. Und das ist dann schon ziemlich anstrengend.
3: Ich finde das super, weil ich Krone Hit eigentlich den ganzen Tag während der Arbeit.
4: Ja, ich finde das auch sehr, sehr gut, dass man schaut, dass man ein bisschen Abwechslung drin hat.
1: Ja, und ich sag dir was, als jemand, der auch den ganzen Tag bei der Arbeit Krone Hit hört, also ich feier's. Volle Abwechslung für den ganzen Arbeitstag, nichts mit lästigen Wiederholungen. Sollte aber doch mal ein Fehler passieren, was doppelt reinrutschen, dann anrufen, dann verdoppeln wir sogar das Gehalt. Gleich hier das Underdog Project, cooler Classic und das hier was von den aktuellen Hits. Heute noch nicht gelaufen, hier ist Alex Warren für dich.

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0: Mails abarbeiten, nochmal kurz durchschnaufen, bevor der 11 Uhr Termin startet. Wir sind bei dir bei der Arbeit, dein Mittwoch, mit voller Abwechslung. Kein Hit doppelt von 9 bis 5. Gleich mehr von der meisten Musik nach deinem Rundum-Update. Es ist 10:45. Ich bin Christian Mederitsch. Hi.
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0: Im Osten zuerst noch sommerlich heiß mit viel Sonne, vom Westen allerdings zieht eine Kaltfront rein, die bringt Regen, Gewitter, Wind und Abkühlung. Topwerte also auch sehr unterschiedlich, zwischen 17 Grad bei dir in Vorarlberg und Tirol und 32 Grad im Osten. Hier ist der Krone-Hit-Wetter-Trend, morgen dann allgemein ja, eher grau, 23 Grad die Topwerte. Am ehesten Sonne dabei von Vorarlberg über Tirol, von Oberösterreich bis ins Nordburgenland, sonst immer wieder nass.
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3: Hi zu dir ins Auto, das ist der Krone-Hit Verkehrscheck powered by ÖRMTC. Lea Echtermeier da und in der Steiermark dauert es immer noch länger. Auf der A9 Richtung Linz, da ist die Abfahrt Spielfeld gesperrt wegen einem Unfall. Also da am besten ausweichen, das geht über Vogau. Und falls du unterwegs bist mit den Öffis in Niederösterreich, zwischen Hötzelsdorf und Geras und Irnfritz, da gibt es seit gestern Abend einen Oberleitungsschaden. Es gibt Ersatzbusse, also check da davor, wie du da am besten fahren kannst. Wird noch bis am Nachmittag dauern. Ansonsten wünsche ich dir eine gute und vor allem sichere Fahrt.
0: Dankeschön, Lea, und schönen Vormittag, Clemens Draxler.
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4: In Vorarlberg hat es gestern spät am Abend schwer gewittert. Teilweise fliegen Sturmböen mit 70 km/h durch die Straßen. Die Feuerwehr muss daraufhin im Rheintal und Walgau wegen umgestürzter Bäume und herabfallender Äste ausrücken. Ein Gebäude ist nicht ganz wasserdicht, dort dringt Wasser ein. Größere Schäden gibt es aber keine, verletzt wurde ebenfalls niemand. Das Niedrigwasser der Donau sorgt nach wie vor für Probleme im Schiffverkehr. In der Wachau fahren aktuell so gut wie keine Frachtschiffe mehr. Auch die Anlagestationen für Fern- und Kreuzfahrten sind in Niederösterreich zu einem Teil gesperrt. Der Pegelstand in der Donau in der Wachau ist aktuell so niedrig wie noch nie zuvor. Im Tiroler Pitztal ist offenbar ein Wolf geschossen worden, ohne dass es eine entsprechende Abschussverordnung gegeben hat. Die Umweltschutzorganisation WWF fordert jetzt eine lückenlose Aufklärung. Der Wolf, der soll 6 Ziegen gerissen haben, woraufhin ein Jäger das Tier am Sonntag erlegt hat. Die Tiroler Landwirtschaftskammer stellt sich hinter den Jäger. 35 Jahre lang war König Harald in Norwegen am Thron. Heute nimmt das skandinavische Land Abschied vom verstorbenen König. Ganz Norwegen wird im TV live mit dabei sein, wenn sich der Trauerzug um 12 Uhr zum Mittag am Schloss in Oslo in Bewegung setzt. Um 13 Uhr gibt es dann eine Trauerfeier im norwegischen Dom. Und der große Mitfavorit auf den US Open-Titel Carlos Alcaraz ist draußen. Nach 4,5 Stunden und 5 Sätzen verabschiedet sich der Spanier im Tiebreak vom Grand Slam-Turnier. Ben Shelton steigt ins Halbfinale auf und trifft dort auf seinen Landsmann Francis Tiafoe.
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Und jetzt Martin Garrix und Ed Sheeran. Repeat it. 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

Krone jetzt bei der Arbeit. Wo ist Lady Gaga? Seit Wochen hat sie aus ihrem Umfeld niemand mehr gesehen, lese ich gerade. Fans vermuten jetzt, sie ist durchgebrannt und hat heimlich geheiratet. Ja, man weiß es nicht genau. Mehr Star News auf jeden Fall bei uns auf kronehit.at. Und hier ist sie auch schon, Lady Gaga, auf Krone Hit für deinen Mittwoch. Wir sind mal schön hier, die meiste Musik

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0: Mehr Abwechslung für deinen Mittwoch-Arbeitstag. Schön, dass du da bist. Das ist Krone Hit hier. Gleich eine, komisches Hobby hat die. Die sammelt bitte sehr leidenschaftlich gerne Zähne ihrer Fans. Knapp 1000 Stück hat sie daheim schon irgendwie so wahrscheinlich in der Vitrine irgendwie stehen. Und jetzt hat sie bei einem Konzert eine ganze Zahnprothese bekommen. Ich habe gerade das Video dazu gesehen. Frisch aus dem Mund eines Fans. Gut. Damit geht der Titel für den grauslichsten Star eindeutig an Kesha. Ich spiele sie dir. Heute noch nicht gelaufen. Wir sind ja kein Hit doppelt von 9 bis 5. Volle Abwechslung oder wir verdoppeln sogar das Gehalt, wenn wir mal patzen sollten.
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1: Sehr, sehr geil, wie motiviert da viele Musikkapellen sich schon melden hier bei uns. Gesucht diese eine, die coolste des Landes. Was wir hören wollen? Die meiste Musik der Krone-Hits, das in eurer Blasmusik-Version. 5.000 Euro gibt es dafür, plus den Titel Coolste Musikkapelle Österreichs. Petrus Kramsach in Tirol, ihr macht auch gescheit Musik?
2: Genau, also wir sind die Bundesmusikkapelle Kramsach aus Tirol. Mhm. Das gibt es seit 210 Jahren jetzt genau.
1: Aber nicht in der Originalbesetzung, oder?
2: Genau, in der Originalbesetzung nicht. Also wir sind eine recht junge Musik, muss man jetzt sagen. Wir haben einen Altersschnitt von 29,5 Jahren. Also sind jung geblieben.
1: Und was machst du da? Was spielst du?
2: Spielen da Trompete bzw. Flügelhorn. Und tätig bin ich aber als Kapellmeister.
1: Ich habe jetzt nebenbei Flügelhorn gegoogelt. So musikalisch bin ich, ja, dass ich mich da nicht mal auskenne. Das ist ja ein cooles Instrument. Hast du das gerade bei dir?
2: Ich habe beide Instrumente da, ja, genau.
1: Ah, wirklich?
2: Ja.
1: Magst du mir mal spontan eine Kostprobe geben, so übers Telefon?
2: Kann ich machen. Ich weiß noch nicht, wie gut das geht übers Telefon, aber wir können es einmal probieren.
1: Wir kriegen das hin.

0: Wow, geil. Cool. Extrem cool, Peter.
1: Ja, das hat man halbwegs gehört.
0: Ja, ja, voll, voll. Du spielst ja öfter, sag mal, so moderne Musik auch?
1: Ja, total viel. Ja. Also das ist unsere Stärke, sag ich jetzt einmal, Rock- und Popmusik. Also da sind wir auf jeden Fall ganz gut dabei.
0: Das klingt doch schon gut. Wer hat noch das Zeug, coolste Musikkapelle des Landes zu werden? Quatsch mit deinem Verein und meldet euch gemeinsam an. Online bei uns auf kronehit.at. Vielleicht hören wir dann schon den Hit bald in eurer Version. Jennifer Lopez und David Guetta jetzt hier auf Kronehit. Schönen Mittwochvormittag.

0: Das war wieder eine Stunde in der Kein-Hit-Doppelzone. 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
2: So, falls du Inspiration brauchst für die Mittagspause, heute Tag des Schnitzels. Boah, wirklich Hunger. Hatte erst gestern Schnitzel, das ist schon wieder lange her, ich könnte schon wieder. Mahlzeit auf jeden Fall, schöne Mittagspause mit der meisten Musik hier bei uns, volle Abwechslung. Kein Hit doppelt von 9 bis 5, gleich mehr nach Wetter und Verkehr, 11.45 haben wir's. Ich bin Christian Mederitsch, hi.
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2: Ah ja, jedes Mal, wenn ich da auf Aktualisieren drücke, werden das mehr Regensymbole auf meinen Wetterkarten in Vorarlberg, Tirol, in Salzburg, teilweise auch in Kärnten und Oberösterreich. Da ist die Kaltfront schon angekommen, bringt Regen, Gewitter, Wind und wie der Name vermuten lässt, auch Abkühlung. Mehr Sonne noch bei dir im Osten, da auch am heißesten mit bis zu 32 Grad. Sonst bleibt es da schon deutlich drunter. Hier ist der Krone-Hit-Wettertrend. Morgen insgesamt frischer. 16 bis 23 Grad, das höchste der Gefühle. Immer wieder nass, dazwischen aber auch Sonne im Westen. Und bei dir von Oberösterreich bis ins Nordburgenland.
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3: 11.46 Uhr, das ist der Krone Hit Verkehrscheck, powered bei ÖAMTC. In der Steiermark ist gesperrt, A9 Richtung Linz, da ist die Abfahrt Spielfeld nach einem Unfall weiterhin gesperrt. Also da am besten ausweichen, das geht über Vogau. Kärnten A10 Richtung Salzburg, bei Villach West Blockabfertigung vom Kreuzlerwandtunnel 20 Minuten plus. Und in Tirol hat es gekracht, B169 in beiden Richtungen, zwischen Fügen und Schlitters, die Unfallstelle ist bereits geräumt, aktuell verlierst du aber noch 10 Minuten. Ansonsten läuft's gut und sichere Fahrt.
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Oha, das ist mal was Neues. Krone Hitstar Taylor Swift geht komplett leer aus bei einer Awardshow. Wo das war, die ganze Story bei uns auf Krone Hitstar. T und Taylor Swift jetzt hier bei uns. 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

0: Hi, hier ist Krone Hit, deine Mittagspause und dein Arbeitstag mit der meisten Musik. Sophie aus Vöcklabrucka, wie läuft's bei dir, dein Arbeitstag?
1: Boah, ja, mein Arbeitstag verläuft bis jetzt super. Mhm. Also Arbeit wird gut erledigt. Ganz eine gewissenhafte Arbeiterin bin ich. Also alles läuft bei mir.
0: Ich bin jetzt nicht so sicher, ob ich dir das alles glauben soll. Gut. Schönen Mittwoch auf jeden Fall mit der meisten Musik. Tiesto und Bruno Mars gleich.
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1: Ah, jetzt unter der Mittagspause. Nix mit mühsamen Wiederholungen hier bei uns. Volle Abwechslung für deinen ganzen Arbeitstag. Oder wenn wir es mal verbocken sollten, dann verdoppeln wir sogar das Gehalt, wenn ein Hit doppelt läuft. Und jetzt gerade hier bei uns im Studio so.
2: Ich wollte nur bescheiden, ich habe einen Hit, glaube ich, doppelt heute gehört. Kann das sein?
3: Hallo, war das hier heute nicht schon mal?
4: Ich habe einen Hit doppelt gehört, glaube ich.
1: Ja, da haben jetzt viele angerufen wegen Tiesto und Ava Max, aber dürfte eine Verwechslung sein. Ich habe gerade nochmal nachgeschaut, ist heute seit 9 noch nicht gelaufen. Also, Versprechen gehalten. Bleib weiter dran bei uns. Volle Abwechslung, Nico Santos gleich. Und das hier ist Bibi Rexha gemeinsam mit Faithless. 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

0: Dankeschön, dass du uns vertraust und dass wir
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0: einen Mittwocharbeitstag verschönern dürfen mit der meisten Musik, mit voller Abwechslung. Kein Hit doppelt von 9 bis 5, die nächsten 10 am Stück. Alle heute noch nicht gelaufen. Gibt's nach deinem Rundum-Update, das ist 12.45 Uhr ganz genau. Ich bin Christian Mederitsch, hi.
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0: Am längsten Schonfrist heute bei dir im Osten, da nochmal sommerlich heiß mit Sonne und bis zu 32 Grad, bis auch da dann die Kaltfront angekommen ist, die vom Westen hereinzieht, bringt Regen, Gewitter, Wind und deutliche Abkühlung. Hier ist der Krone-Hit-Wetter-Trend, morgen allgemein frischer mit 16 bis 23 Grad, maximal immer wieder nass, dazwischen ein bisschen Sonne im Westen und von Oberösterreich bis ins Nordburgenland.
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0: Schön, dass der Krone-Hit läuft bei dir im Auto. Es ist 12.45 Uhr, Krone-Hit-Verkehrscheck hier. Der ÖAMTC hat Meldungen für Tirol durchgeschickt. Und zwar auf der A13 Richtung Innsbruck. Am Knoten Innsbruck ist ein Unfall passiert. Es staut bis Patsch zurück, kostet dich 20 Minuten. Wir bleiben auf der A13 Richtung Bozen. Stau hier zwischen Steinach und Nösslach. Grund hier Bauarbeiten plus 15 Minuten. Und heil zu dir auf die B179 in beiden Richtungen. Stau bei Wengle wegen Bauarbeiten. Plan da gut eine halbe Stunde mehr ein. Sonst alles gut, weiterhin gute Fahrt und schönen Mittag. Clemens Draxler.
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3: Fußballstar Lionel Messi will einen spanischen Zweitliga-Club ganz nach oben führen, davon berichten spanische Medien heute. Mehr dazu gleich. Zuerst nach Niederösterreich und Oberösterreich. Nachdem es in den Bundesländern Erkrankungen und auch Todesopfer mit Legionellen gegeben hat, meldet sich heute die österreichische Gesundheitskasse. Nach dem Urlaub sollten die Wasserleitungen mit heißem Wasser durchgespült werden. Stehendes warmes Wasser begünstigt nämlich die Vermehrung von Legionellen. Die Bakterien können ja Magen-Darm-Probleme, hohes Fieber und im schlimmsten Fall auch Lungenentzündungen auslösen. Die Austrian Airlines wollen ab Ende Oktober wieder nach Dubai fliegen. Wegen des Iran-Kriegs gab es ja seit Ende März kaum Flüge. Insgesamt soll es durch die Lufthansa und ihre Partner-Airlines 36 Flüge pro Woche von Europa in die Vereinigten Arabischen Emirate geben. Die Lufthansa möchte die Sicherheitslage im Nahen Osten weiter beobachten. Das Chaos an britischen Flughäfen geht auch heute weiter. Am Vormittag mussten an mehreren Flughäfen insgesamt 250 Flüge gestrichen werden, die meisten davon in London Heathrow. Das technische Problem bei der Flugsicherung wurde zwar mittlerweile gelöst, allerdings gibt es einen Rückstau bei verschobenen Flügen. Gestern mussten ja insgesamt 1300 Flüge gecancelt werden. Und damit nochmal zurück zu dem vielleicht besten Fußballer aller Zeiten, Lionel Messi. Der will nämlich den spanischen Zweitligaligisten CD Eldense kaufen, berichten Sportmedien heute. Der Club aus der Region Alicante ist aktuell auf dem drittletzten Platz. Durch Messis Einstieg soll die 55.000 Einwohnerstadt bald in der obersten spanischen Liga spielen, so die Hoffnung. Lionel Messi ist ja bereits Eigentümer beim spanischen Fünftligisten Cornella.
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1: Und ich bin Christian Mederitsch, ab in den Nachmittag.

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1: 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Und jetzt Harry Styles, American Girls. 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

la, da gibt's Liebessuppe im Hause Sido. Der verrät jetzt offiziell, dass er frisch vergeben ist. Ganze Story auf KroneHit.at. Und Sido jetzt an der Seite von Mark Forster auf KroneHit.at.

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0: Hier ist Krone Hit am Mittwoch und mir gegenüber unsere Melli Tüchler.
1: Hallo.
0: Hi, Mittwoch bei euch immer geht es um psychische Gesundheit im Krone Hit Psychotalk. Ist das noch normal? Sehr, sehr wichtig. Und was habt ihr heute für ein Thema, sagen wir mal?
1: Heute geht es um ADHS. Ist uns ja, glaube ich, allen ein Begriff. Sieht man auf Social Media ganz oft, dass ganz viele mit dem Begriff herumwerfen. Und wir haben da ganz viele Fragen dazu. Zum Beispiel, wie äußert sich das unterschiedlich bei Burschen und bei Mädels? Also bei Mädels ist das so, dass die ganz oft erst spät eine Diagnose erhalten. Warum ist das so? Wie zeigt sich das? Wie zeigt sich das in der Schule? Oft hat man ja irgendwie so das Bild vom Zappel-Philipp, sage ich jetzt mal, von den Kindern, die nicht aufmerksam sind, die viel herumrennen müssen. Und da klären wir heute gemeinsam auf.
0: Wann geht's los bei euch?
1: 22 Uhr. Ich hoffe, du bist noch wach und hörst zu.
0: Du hoffst, ich bin noch wach? Was glaubst du, wenn ich schlafen gehe um 19.30 Uhr?
1: Oder wann gehst du schlafen?
0: 20 Uhr.
1: Nein. Okay, dann kein Problem, kannst du alles im Podcast nachhören. Der ist dann ab morgen online.
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1: Ja, so klappt es auch mit dem Arbeitstag. Einfach laufen lassen, keine Wiederholung. Und wenn wir es doch mal verbocken sollten, dann anrufen. Dann verdoppeln wir das Gehalt. 07711 27711. Christian hier, hallo.
2: Ja, hallo. Kerstin spricht.
1: Hi, grüß
2: dich. Wir sitzen gerade im Auto und die Kinder glauben, dass ein Hit doppelt war.
1: Oh, oh, oh. Das heißt, die Kids passen auf, ob der Mederitsch hier was verbockt.
2: Einen Fehler macht, genau.
1: Sag mir noch kurz, wie lange hört ihr immer so am Tag bei uns? Wie lange seid ihr immer so dran?
2: Immer wenn wir im Auto unterwegs sind, also ich würde sagen so täglich eine Stunde oder so, heute den ganzen Vormittag.
1: Okay, und der Tag der ganzen Familie, der Mama und den Kids, die Abwechslung, kein Hit doppelt.
2: Ja, genau.
1: Okay, liebe Kerstin, ich habe jetzt in der Zwischenzeit nachgeschaut und tatsächlich haben wir keinen Fehler gemacht und nichts doppelt gespielt.
2: Okay, ja schade, aber wir bleiben dran.
1: Ja, unbedingt, ab in 10 Minuten, guter deutscher Satz, oder? Sandra Spick am Start und wer weiß, vielleicht haut die ja einen Fehler rein am Nachmittag. Die nächsten zwei, die noch von mir kommen, auf jeden Fall heute noch nicht gelaufen, Naughty Boy gleich. Und das hier richtig geil, klingt nochmal nach Sommer, Topic und Becky G.

0: in den Mittwochnachmittag mit der meisten Musik auf Krone Hit und weniger schlechten Nachrichten. Ich habe die nächsten 10 Hits am Stück am Start und da verspreche ich dir keinen Hit doppelt, sonst gibt es das doppelte Gehalt. 13:45 Uhr ist es jetzt. Sandra Spick da, salü.
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0: Wenn du da in Wien zu Hause bist, kannst du dir das nicht vorstellen bei der vielen Sonne und den 30 Grad, dass es in Bregenz nur 14 Grad hat mit Wolken und Regen. Auch in Klagenfurt gibt es gerade Gewitter, da hat es auch nur noch 19 Grad. Und die Regenschauer, die breiten sich dann im Laufe des späten Nachmittags und vor allem abends aufs ganze Land aus. Auch im Osten wird es dann nass und es kühlt ab. Morgen dann kühler, nur noch 22 Grad, das höchste der Gefühle. Und vor allem in Tirol, Kärnten, der Obersteiermark kann es immer wieder regnen.
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0: Der Krone-Hit-Verkehrscheck powered bei ÖRMTC. Los geht's in Niederösterreich auf der S1 Richtung Schwechat bei Schwechat Süd. Und bei Mansfeld sind Unfälle passiert. Da ist nur eine Spur frei, schon 20 Minuten Zeitverlust. Ausweichen geht über die Tangente. Salzburger 1 Richtung Salzburg bei Wallersee Bauarbeiten und 10 Minuten plus. Tiroler 13 Richtung Innsbruck. Am Knoten Innsbruck ist die Unfallstelle geräumt. Der Stau im Baustellenbereich zwischen Patsch und dem Knoten Innsbruck wird uns aber noch länger erhalten bleiben. A13 Richtung Bozen, Stau zwischen Steinach und Nösslach wegen Bauarbeiten, 15 Minuten Zeitverlust. Und B179 in beiden Richtungen, Stau bei Wengle wegen Bauarbeiten, hier dauert es 30 Minuten länger. Ich wünsche eine gute und vor allem sichere Fahrt durch den Mittwochnachmittag.
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0: 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Und jetzt Dermot Kennedy, Funeral. 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

0: Das waren 10 Hits am Stück auf Krone Hit. Das ist die meiste Musik für den Mittwochnachmittag. Und du weißt, es gilt, ich muss ganz gut aufpassen, dass mir kein Hit doppelt reinrutscht. Sonst gibt's für dich das doppelte Gehalt. Gilt hier immer von 9 bis 17 Uhr. Das heißt, du bist da gerade mittendrin. Danke fürs Zuhören.
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1: 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Hier setzt Nico Santos.

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0: Das war wieder eine Stunde in der Kein-Hit-Doppelzone. 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
2: Geschafft die nächste Stunde hier ohne einen Hit doppelt zu spielen. Aber sollte das passieren, gibt's das doppelte Gehalt für dich. Nächste Chance hier bei 10 Hits am Stück. Das ist die meiste Musik auf Krone Hit. 14.45 Uhr ganz genau. Sandra Spick im Studio. Salü.
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2: Es ist ein bisschen wie in einem Horrorfilm, wenn der Mörder so langsam näher kommt. Und so ist es auch mit den Regenwolken da im Osten. Immer weiter hinüber wandert das Wetter. Jetzt gerade ja noch super sonnig und ultra heiß mit fast 31 Grad in Wien, 28 in St. Pölten. Aber in Salzburg hat es zum Beispiel nur noch 18 Grad, in Bregenz 14, dazu jede Menge Regen. Und spätestens am Abend kommen die Sturmböen, die Gewitter dann auch in den Osten hinein. Und morgen kühlt es für alle ab.
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2: Der Krone-Hit-Verkehrscheck, powered by ÖAMTC. Viel los, Salzburger 1 Richtung Salzburg, zwischen Thalgau und Wallersee Sperre nach einem schweren Unfall. Hier geht's über die Landstraße weiter, es dauert 30 Minuten länger. A10 Richtung Salzburg bei Flachau und bei Werfen, Blockabfertigung und je 20 Minuten Zeitverlust. Tiroler 12 Richtung Deutschland bei der Grenze Kufstein-Kiefersfelden ist ein Unfall passiert, hier dauert's eine halbe Stunde länger. A13 Richtung Innsbruck am Knoten Innsbruck ist die Unfallstelle geräumt, der Stau im Baustellen Bereich zwischen Patsch und dem Knoten Innsbruck wird uns aber noch erhalten bleiben. A13 Richtung Bozenstau zwischen Steinach und Nösslach wegen Bauarbeiten 15 Minuten plus. Hier B179 in beiden Richtungen. Stau bei Wengle wegen Bauarbeiten 30 Minuten dauert es hier länger und Niederösterreich S1 Richtung Schwechat. Bei Schwechat Süd und bei Mannswörth sind Unfälle passiert. Hier ist teilweise nur eine Spur frei. 20 Minuten plus. Ausweichen geht über die Tangente. Ich wünsche gute Nerven und eine sichere Fahrt. Hier sind die News mit Felix Jäger.
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3: Nach dem Mord an einer Pensionistin auf einem Friedhof in Wien ist jetzt auch eine Freundin der Täterin verurteilt worden. Das Mädchen soll ihre Freundin dazu animiert haben, die Bluttat zu begehen. Die 14-Jährige hatte im Februar rund 80 Mal auf eine Pensionistin eingestochen und sie brutal getötet. Sie ist zu 8 Jahren Haft verurteilt worden. Ihre Freundin wird zu 3 Jahren Haft verurteilt, 1 Jahr davon unbedingt. In Graz wollen alle Parteien außer der Stadtregierung einen Sondergemeinderat zur Budgetlage abhalten. ÖVP, FPÖ, SPÖ und NEOS wollen den Gemeinderat erzwingen, damit endlich klar wird, warum die Stadt in so einer dramatischen finanziellen Lage ist. Der Antrag dafür soll morgen eingebracht werden. Innerhalb einer Woche muss der Gemeinderat dann stattfinden. Seit Juli bearbeitet Australien sogenannte Work-and-Holiday-Visa-Anträge aus 23 Ländern nicht mehr, darunter auch Österreich. Eigentlich hat die Regierung in Australien erst mitgeteilt, die Anträge sollen nur besser über das Jahr verteilt werden. Die Aussetzung ist bis jetzt aber nicht wieder aufgehoben worden. Das Visum hat es Menschen zwischen 18 und 30 Jahren ermöglicht, ein Jahr in Australien zu leben und zu arbeiten. Wer sich in Innsbruck eine Eigentumswohnung kaufen möchte, der muss deutlich mehr zahlen als in anderen Städten. Im Durchschnitt müssen pro Quadratmeter 6.400 Euro hingelegt werden und damit doppelt so viel wie etwa in St. Pölten. Hinter Innsbruck folgen Wien und Salzburg. Dort zahlt man pro Quadratmeter durchschnittlich etwa 5.500 Euro.
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1: 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Michelle Topic und Arash featuring Daycom. I adore you. 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

0: Das war wieder eine halbe Stunde von der meisten Musik für den Mittwochnachmittag. Das waren 10 Hits am Stück und wir versprechen dir keinen Hit doppelt von 9 bis 17 Uhr für die meiste Abwechslung hier. Und falls ich da einen Fehler mache und doch ein Hit doppelt läuft, bitte melde dich gleich, verpetz mich sehr gerne. Dafür gibt's das doppelte Gehalt für dich. Das ist unser meistes Musikversprechen.
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Dance-Mucke hier auf KRONE HIT von Felix Jähn und die kann auch auf klassischen Instrumenten richtig cool klingen.

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0: 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Hier ist Olivia Dean. So.

0: Okay. Weniger schlechte Nachrichten und mehr von der meisten Musik. Und wir haben noch über eine Stunde, nicht zu früh abschließen das Ganze. Die Kein-Hit-Doppelzone. Und zwar bis 17 Uhr läuft hier kein doppelter Hit. Aber wenn ich schon so verwirrt bin, wer weiß, wie das dann mit der Musik hier weitergeht. Läuft ein doppelter Hit, meld dich und hol dir das doppelte Gehalt. 15.45 Uhr ist es. Und eine verwirrte Sandra Spick sagt Salü.
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0: Ja, jetzt zieht es auch im Osten zu und die Regenwolken kommen immer näher. Es regnet ja schon zwischen Vorarlberg, Oberösterreich und Kärnten. In Wien hat es aber noch 31 Grad, was so heiß ist im Vergleich zu Bregenz mit nur 14 Grad. Brrr. Heute Abend dann spätestens überall nass, es kühlt dann auch runter und es wird ordentlich stürmisch. Morgen dann der Donnerstag, deutlich kühler als zuletzt, nur noch 22 Grad maximal. Außerdem regnet es in Osttirol, Kärnten, Nordtirol, Salzburg und auch in der Obersteiermark.
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0: Der Krone-Hit-Verkehrscheck, powered by ÖRMTC. Wir starten in Salzburg auf der 1 Richtung Salzburg zwischen Thalgau und Wallersee. Da ist ja ein schwerer Unfall passiert, aber so wie es ausschaut, dürfte der... Naja, nach 30 Minuten gibt es noch Zeitverlust, sehe ich da gerade. Auf der 10 Richtung Salzburg bei Flacher und bei Werfen gibt es Blockabfertigung und je 20 Minuten Zeitverlust. Tiroler 12 Richtung Kufstein, Stau zwischen Innsbruck, Abras und Hall wegen Überlastung und 20 Minuten Zeitverlust. In weiterer Folge dann Stau bei der Grenze Kufstein-Kiffersfelden, 30 Minuten plus. A13 Richtung Innsbruck, am Knoten Innsbruck ist die Unfallstelle geräumt, der Stau im Baustellenbereich. Zwischen Patsch und dem Knoten Innsbruck wird uns aber hier noch länger begleiten. BR 179 in beiden Richtungen Stau bei Wengle wegen Bauarbeiten. 30 Minuten dauert es hier länger. Niederösterreich ist 1 Richtung Schwechat bei Mansfurt. Sind alle Unfallstellen geräumt, der Stau hat sich aufgelöst. Wiener 23 Richtung Kagran, Stau zwischen der Hansonkurve und dem Knoten Prater. A23 Richtung Südautobahn, Stau zwischen Stadlau und dem Knoten Prater. Oberösterreicher 1 Richtung Salzburg bei Regau, Sperre nach einem Unfall, LKW müssen warten, PKW können lokal ausweichen. A7 Richtung Westautobahn, Stau zwischen der Föst und der Salzburger Straße. Wegen Überlastung, Stau vor dem Römerbergtunnel und auf der Umfahrung Traun bei Heid. Also viel los, ich wünsche gute Nerven und eine sichere Fahrt.
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Und jetzt Christa Serendi. Good old days. 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
0: Dunkelschwarz werden die Wolken langsam auch da im Raum Wien. In St. Pölten regnet es jetzt auch schon und dann kühlt es rapide ab, 21 Grad in Niederösterreich versus 31 Grad bei immer noch Sonne in Eisenstadt. Schon länger verregnet und kühler ist es ja im Westen, in Bregenz 14 Grad, Salzburg 16. Morgen also dann deutlich frischer, weniger Sonne, mehr Wolken und auch immer wieder nass und so bleibt es dann noch erstmal.
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0: Der Krone-Hits-Verkast-Check powered by ÖAMTC 16:20 und ultra viel los. Starmager 6 Richtung Wien bei Brucksperre nach einem Unfall. Bitte weich über die B116 aus. Wiener 23 Richtung Kagran. Stau zwischen der Hansonkurve und dem Knoten Prater. A23 Richtung Südautobahn. Stau zwischen Stadlau und dem Knoten Prater. Oberösterreich A1 Richtung Salzburg bei Regau. Hier ist die Sperre aufgehoben. Und der Stau, der löst sich auf. A7 Richtung West, Autobahnstau zwischen der Föst- und der Salzburger Straße wegen Überlastung, Stau vor dem Römerbergtunnel und auf der Umfahrung Traun bei Haid. Salzburg 1 Richtung Salzburg bei Thalgau und Wallersee, Sperre nach einem schweren Unfall, du wirst über Landstraßen umgeleitet, hier dauert es 45 Minuten länger. A10 Richtung Salzburg bei Flachau und bei Werfen gibt es Blockabfertigung und 20 Minuten Zeitverlust. Tiroler 12 Richtung Kufstein, Stau zwischen Innsbruck, Abras und Hall wegen Überlastung mit 20 Minuten plus in weiterer Folge dann Stau bei der Grenze Kufstein-Kiefersfelden mit einer halben Stunde Zeitverlust. A13 Richtung Innsbruck, Stau im Baustellenbereich zwischen Patsch und dem Knoten Innsbruck und dann noch B179 in beiden Richtungen, Stau bei Wengle wegen Bauarbeiten. Hier dauert es 30 Minuten länger. Gute Nerven wünsche ich und sichere Fahrt.
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3: Jetzt geht's weiter mit der Kein-Hit-Doppelzone. Das ist Krone-Hit am Nachmittag. 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
2: Und da bist du noch mittendrin. Aktuell gibt's keinen Hit doppelt hier auf Krone Hit. Und falls doch, gibt's für dich das doppelte Gehalt. Wo hörst du uns immer, Julian?
3: Ja, beim Autofahren. Immer. Also wenn wir auf Baustellen fahren, dann haben wir immer einen Krone-Hit rein. Und ja, dann hören wir uns die gute Musik an.
2: Na, vielleicht gibt's dann ja mal den Bonus vom doppelten Gehalt. Bis 17 Uhr bist du hier noch drin in der Kein-Hit-Doppelzone. Und den gab's heute noch nicht. Avicii mit Levels für den Mittwochnachmittag. Salut!

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0: Das war wieder eine Stunde in der Kein-Hit-Doppelzone. 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
2: Eine Viertelstunde lang gilt sie noch, die Kein-Hit-Doppelzone auf Krone-Hit. Falls da jetzt sich noch einer reinschummelt, ganz kurz vor knapp, verdoppeln wir das Gehalt. Von 9 bis 17 Uhr gilt das. Und um 17 Uhr darf durchaus mal einer doppelt laufen, denn da spielen deine meistgewünschten Hits des Tages die Krone-Hits Most Wanted. Sandra Spick im Studio. Salü.
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2: Ja, ich habe einen Regenschirm mit, aber ich weiß jetzt nicht, ob der groß genug ist für das, was da bald runterkommt, jetzt dann auch in Wien und im Burgenland. Hier ist es aber wenigstens noch super heiß mit 30 Grad in Wien und aktuell hier auch noch trocken. In St. Pölten regnet schon und genauso wie in Linz hat es dann nur noch 20 Grad. Morgen deutlich frischer, die Nacht bleibt auch verregnet und stürmisch, maximal 22 Grad nur noch untertags und so bleibt es dann auch inklusive Wochenende.
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2: Der Krone-Hit-Verkehrscheck powered bei ÖAMTC. Und man merkt, die Sommerferien sind vorbei. Es ist wieder mega viel los auf den Straßen. Los geht's in Wien auf der A23 Richtung Kagran. Stau zwischen der Hansonkurve und dem Knoten Prater. Stau auf der A4 Stadt einwärts ab Schwechat. A23 Richtung Südautobahn, Stau zwischen Stadtlau und dem Knoten Prater. Stau auf der A22 stadteinwärts am Knoten Kaisermühlen. Steiermark, S6 Richtung Wien bei Bruck. Sperre nach einem Unfall, bitte weich über die BR116 aus. Oberösterreicher 7 Richtung Westautobahn. Stau zwischen der Fürst und dem Knoten Linz wegen Überlastung. Stau vor dem Römerbergtunnel und auf der Umfahrung Traun bei Haid. Salzburger 1 Richtung Salzburg zwischen Thalgau und Walersee. Die Unfallstelle wird in diesen Minuten geräumt, rechne aber noch mit Stau. A10 Richtung Salzburg, abschnittsweise Stau zwischen Bischofshofen und Salzburg im Reiseverkehr. Hier dauert es eine Stunde länger. Tiroler 12 Richtung Kufstein, Stau zwischen Innsbruck Amras und Hall wegen Überlastung. 20 Minuten plus in weiterer Folge dann Stau bei der Grenze Kufstein-Kiefersfelden mit 30 Minuten plus. A13 Richtung Innsbruck, Stau im Baustellenbereich zwischen Patsch und dem Knoten Innsbruck. BR179 in beiden Richtungen, Stau bei Wengle wegen Bauarbeiten, 45 Minuten plus. Und an der Grenze auf der A11 Richtung Österreich dauert es vor dem Karawankentunnel eine halbe Stunde länger bei der Einreise nach Österreich. Das war's. Gute Nerven und sichere Fahrt. Hier sind die News mit Felix Jäger.
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3: Kurzzeitvermietungen etwa wie bei Airbnb will die EU künftig stärker regulieren. Vor allem Touristenhochburgen, in denen der Wohnraum ohnehin schon knapp ist, sollen damit unterstützt werden. Ziel ist, dass künftig einheitliche Regeln gelten. Bisher haben etwa Städte wie Paris oder Barcelona noch unterschiedliche Vorschriften, wenn es um Ferienwohnungen geht. In Wien kündigt Bürgermeister Michael Ludwig an, dass die Regeln weiter verschärft werden. Es gibt bestimmt schönere Dinge, als aktuell diplomatisch zwischen den USA und Kanada vermitteln zu müssen. Der Ton wird nämlich immer rauer. US-Präsident Donald Trump droht nicht nur mit neuen Zöllen, er verhängt auch gleich Einfuhrverbote für kanadische Produkte. Darunter sind etwa Motorräder und alkoholische Getränke. Außerdem sollen auch US-Behörden keine Produkte mehr aus Kanada beziehen. Kanada nennt die Maßnahmen ungerechtfertigt. 12 Jahre Haft, so lautet heute das Urteil gegen einen Familienvater, der im Mai seiner Frau 13 Messerstiche versetzt hat. Die Frau überlebt den Angriff, auch weil ihr zwei erwachsene Kinder zur Hilfe kommen. Das Motiv, der Mann hat vermutet, dass seine Frau ihn betrügt. Heute akzeptiert er vor Gericht das Urteil und zeigt sich reuig. Auch Hollywood-Stars und ihre Häuser sind vor Naturgewalten nicht geschützt. Das weiß jetzt auch Schauspieler Nicolas Cage. Vor dessen Villa in Malibu klafft nämlich seit gestern ein riesiges Loch. Entstanden ist das durch die heftige Brandung nach dem Hurricane Marie. Die ganze Zufahrt ist eingebrochen. Zudem hat es ein Gasleck gegeben. Das ist aber mittlerweile abgedichtet worden.
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1: Rein in den Feierabend am Mittwoch um 17 Uhr gibt es immer die Auswertung deiner Musikwünsche von heute. Die Krone-Hits Most Wanted mit mir, Sandra Spick. Und weil das Wetter weggeht von Richtung Sommer, brauchen wir jetzt noch den ultimativen Sommerhit 2026. Die Musikszene lobt ja das neue Album von Ügel und der ist damit dabei. Moving to the Sun. Auf

Pop, R&B und Dance. Für diese Mischung steht Ray Dalton und seine frische war das Go That High. Weiter geht's mit Platz 4 in den Krone-Hit Most Wanted. Holly Humberstone, To Love Somebody.

Klassische One Republic Hit Need Your Love, emotionaler Pop. Und auf Platz 3 der Krone Hit Most Wanted heute. Weiter geht's mit einer Deutschen. Tiffany Aris ist schon bekannt mit Zusammenarbeiten wie Alle Farben, Tokyo Hotel, sogar Steve Aoki. Und hier ist ihr Solo-Hit Vertigo in den Krone Hit Most Wanted auf.

2, das sind deine 6 meistgewünschten Hits des Tages und Manege frei für den höchsten Stockerlplatz. Kein Wunder, bei diesem Herbsteinbruch wünschst du dir Sommerhits ganz nach oben. Shakira und Burna Boy, der beliebteste Hit des Tages heute. Die, die.

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2: Regen, Regen, nochmal Regen und Temperatursturz steht da an. Und auch jetzt im Osten warten nur noch aufs Loswascheln, vor allem da auch in Wien. Aktuell hat es 21 Grad in St. Pölten und auch 23 in Wien. Auch da jetzt ordentlich abgekühlt, super schnell innerhalb von einer halben Stunde. Und überhaupt nur 15 Grad in Salzburg. Morgen also deutlich frischer, nur noch 22 Grad maximal. Auch in Richtung Süden nochmal sehr regnerisch. Und ja, die Sommertemperaturen sind definitiv vorbei.
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2: Super viel los, 17.21 Uhr, der Krone-Hit-Verkehrscheck, powered by ÖAMTC. Wiener 23 Richtung Kagran, Stau zwischen der Hansonkurve und dem Knoten Prater. Stau auf der A4 stadteinwärts ab Schwechat. A23 Richtung Südautobahn, Stau zwischen Stadlau und dem Knoten Prater. Stau auf der A22 stadteinwärts am Knoten Kaisermühlen. Steiermark S6 Richtung Wien bei Bruck. Die Sperre ist aufgehoben, der Stau löst sich aber nur langsam auf. Oberösterreicher 7 Richtung Westautobahn, Stau zwischen der Föst und dem Knoten Linz wegen Überlastung, Stau vor dem Römerbergtunnel und auf der Umfahrung Traun bei Haid. Salzburger 1 Richtung Salzburg zwischen Thalgau und Walersee, jetzt wieder Sperre wegen Aufräumarbeiten. Du wirst über Landstraßen umgeleitet. Rechne auch da immer wieder mit Stau. A10 Richtung Salzburg, abschnittsweise Stau zwischen Bischofshofen und Salzburg im Reiseverkehr. Eine Stunde dauert es hier länger. Tiroler 12 Richtung Kufstein, Stau zwischen Innsbruck, Amras und Hall wegen Überlastung mit 20 Minuten plus in weiterer Folge dann Stau bei der Grenze Kufstein-Kiefersfelden mit 30 Minuten plus. A13 Richtung Innsbruck, Stau im Baustellenbereich zwischen Patsch und dem Knoten Innsbruck. BN179 in beiden Richtungen, Stau bei Wengle wegen Bauarbeiten, hier dauert 45 Minuten länger. Und an der Grenze auf der A11 Richtung Österreich dauert es vor dem Karawankentunnel eine halbe Stunde länger bei der Einreise nach Österreich. Gute und sichere Fahrt wünsche ich.
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Das ist Krone Hit am Mittwoch und du weißt, was Mittwoch heißt hier bei uns. Ist das noch normal? 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Hier ist Martin Garrix, Repeat It.

0: Du, ich, die Meistermusik. Unsere Formel für einen chilligen Mittwochabend. Freue mich, dass du da bist. Du kriegst jetzt von mir dein Rundum-Update und dann starten wir gleich voll rein.
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0: So, ich schaue mir gerade die Wetterkarte an. Einiges an Regen sehe ich. Zum Beispiel bei dir in Vorarlberg, Tirol und Salzburg. Auch in Niederösterreich. Der wird dann ein bisschen nach weiterziehen nach Wien. Sehr freundlich dafür bei dir gerade in Kärnten. Zum Beispiel in Villach und Klagenfurt sogar wolkenlos. Am wärmsten ist es Stand jetzt in Neusiedl mit guten 32 Grad. Aber morgen ist es schon wieder vorbei mit dem Spätsommer. Mehr 14 bis 22 Grad wird sich dann nicht mehr ausgehen. Dazu gibt es viele Wolken und vor allem in Kärnten und Osttirol immer wieder Regen.
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0: Corona-Hit-Verkehrscheck powered by ÖAMTC. Es ist jetzt 17.46 Uhr und ja, es ist einiges los auf Österreichs Straßen. Gehen wir es einmal durch. Wir starten in Niederösterreich. A1 Richtung Linz bei Amstetten gibt es eine Sperre nach einem Unfall. Bitte weich über die B1 aus und bilde dabei eine Rettungsgasse. A21 Richtung Südautobahn, Stau bei Brunn nach einem Unfall. Bitte Vorsicht. Wien A23 Richtung Kagran, Stau zwischen der Hansonkurve und dem Knoten Prater. Stau auch auf der A4 statt einwärts ab Schwechat. A23 Richtung Südautobahn, Stau zwischen Stadlau und dem Knoten Prater, Stau auch auf der A22 statt einwärts am Knoten Kaisermühlen. Steiermark S6 Richtung Wien bei Bruck, 3 bis 4 Kilometer Stau vor einer geräumten Unfallstelle und Blockabfertigung vor dem Tanzenbergtunnel. Oberösterreich A7 Richtung Westautobahn, Stau zwischen der Föst und dem Knoten Linz wegen Überlastung, Stau auch vor dem Römerbergtunnel und auf der Umfahrung Traun bei Haid. Salzburg A1 Richtung Salzburg zwischen Thalgau und Wallersee, Sperre wegen Aufräumarbeit nach einem Unfall. Du wirst über die Landesstraßen umgeleitet, rechne dort immer wieder mit Stau. A10 Richtung Salzburg, abschnittsweise Stau zwischen Bischofshofen und Salzburg im Reiseverkehr. Hier bitte eine Stunde extra einplanen. Tirol A12 Richtung Kufstein, Stau zwischen Innsbruck, Abras und Heil wegen Überlastung mit 20 Minuten Zeitverlust. In weiterer Folge dann Stau bei der Grenze Kufstein-Kiefersfelden mit 30 Minuten mehr. A13 Richtung Innsbruck, Stau im Baustellenbereich zwischen Patsch und dem Knoten Innsbruck und eine Grenzwartezeit auf der A11 Richtung Österreich dauert es länger vor dem Karawankentunnel, 30 Minuten mehr bei der Einreise nach Österreich. So, das war jetzt der Verkehr und jetzt gibt's die News von Felix Siegerer.
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3: Einen Herbst der Ergebnisse kündigt Bundeskanzler Stocker heute an. Die Regierung hat heute die wöchentlichen Ministerräte wieder aufgenommen. Im Herbst umgesetzt werden sollen etwa die neue Wehrpflicht und die Reform der Sozialhilfe. Auch ein Entwurf für ein Klimagesetz soll mit dem Verabschieden der Dürrehilfen für die Landwirte bereitliegen. Viele Ankündigungen also, die jetzt auch geliefert werden müssen. Nach dem Mord an einer Pensionistin auf dem Friedhof Baumgarten in Wien ist jetzt auch eine gleichaltrige Freundin der Täterin verurteilt worden. Das Mädchen soll sie zu der Bluttat angestiftet haben. Die 14-jährige Täterin hat im Februar rund 80 Mal auf eine Pensionistin eingestochen und sie brutal getötet. Sie ist zu 8 Jahren Haft verurteilt worden. Ihre Freundin wird jetzt zu 3 Jahren Haft verurteilt. Ein Jahr davon unbedingt. Weltweit warten heute viele auf die Präsentation des neuen iPhones von Apple. Um 19 Uhr unserer Zeit beginnt das Event von Apple in Cupertino. Erwartet wird neben dem neuen iPhone 18 Pro und Pro Max auch das erste Falthandy von Apple. Heißen soll es laut Gerüchten iPhone Ultra und dürfte wohl knackig teuer werden. Auch neue AirPods und eine neue Apple Watch dürften vorgestellt werden. Aber auch der Ball rollt heute Abend wieder. In der UEFA Champions League finden auch heute Abend wieder 6 Partien in der Ligaphase statt. Schon um 18.45 Uhr ist der Anpfiff in den Partien Stuttgart gegen Viking Stavanger und FC Barcelona gegen Feyenoord Rotterdam. Um 21 Uhr spielt dann unter anderem noch der FC Liverpool gegen Atletico Madrid.
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1: Genau. 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
5: 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Daniel Merano hier, du hörst

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1: Der Regen breitet sich immer weiter aus über Vorarlberg, Tirol, Salzburg, Oberösterreich, Niederösterreich und bald auch bei uns in Wien. Im Leo bist du stand jetzt in der Steiermark und in Kärnten. Da hast aktuell im Großteil noch so einen Sonne-Wolken-Mix und eher keinen Regen. Am wärmsten ist es gerade bei dir in Bruckneudorf mit 32 Grad. Morgen geht's mit den Temperaturen dann wieder runter. Mehr als 22 Grad werden sich nicht ausgehen. Regen gibt's vor allem in Kärnten und Osttirol, während in Vorarlberg und Oberösterreich ab und zu die Sonne hervorkommt.
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1: Corona-Hit Verkehrscheck powered bei ÖAMTC um 18.24 Uhr. Wir schauen nach Niederösterreich. A1 Richtung Linz bei Amstetten. Die Sperre ist aufgehoben wegen Arbeit nach einem Unfall, ist aber nur eine Spur frei. Bitte weiche über die B1 aus und bilde hier eine Rettungsgasse. A21 Südautobahn, Stau bei Brunn nach einem Unfall. Bitte Vorsicht. Wien A23 Richtung Kagran, Stau zwischen der Hansonkurve und dem Knoten Prater. Stau auch auf der A4, stadteinwärts abschwächert. A23 Richtung Südautobahn, Stau zwischen Stadt Lau und dem Knoten Prater, Stau auch auf der A22 stadteinwärts am Knoten Kaisermühlen. Steiermark A9 in beide Richtungen, bei Trieben sind jeweils Unfälle passiert, rechne hier mit 20 Minuten Zeitverlust. Oberösterreich A7 Richtung Westautobahn, Stau zwischen der Föst und dem Knoten Linz wegen einer Überlastung. Stau auch vor dem Römerbergtunnel und auf der Umfahrung Traun bei Haid. Salzburg A1 Richtung Salzburg zwischen Talgau und Wallersee, Sperre wegen Aufräumarbeit nach einem Unfall, du wirst über die Landesstraßen umgeleitet. Rechne dort immer wieder mit Stau. A10 Richtung Salzburg, abschnittsweise Stau zwischen Bischofshofen und Salzburg. Im Reiseverkehr rechne hier mit einer Stunde Zeitverlust. Tirol A12 Richtung Kufstein, Stau zwischen Innsbruck, Abras und Heil wegen Überlastung mit 20 Minuten Zeitverlust. In weiterer Folge dann Stau bei der Grenze Kufstein-Kiefersfelden mit 30 Minuten extra. A13 Richtung Innsbruck, Stau im Baustellenbereich zwischen Patsch und dem Knoten Innsbruck. Und B179 in beide Richtungen, Stau bei Wengle wegen Bauarbeiten, rechne hier mit etwa 30 Minuten mehr. Gute Fahrt!
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2: Schon, wir sind hier.
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1: 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Alle Infos dazu auf kronehit.at und weiter geht's hier mit der meisten Musik und Alex Warren mit A Fever Dream. Daniel Merano hier, schön, dass du da bist.

0: Ich bin dein Beifahrer am Nachhauseweg und kümmere mich um die Musik. Danke fürs Mitnehmen. Das bekommst du auf jeden Fall zurück. Dein verdientes Princess Treatment mit mehr von der meisten Musik und ganzen 10 Hits am Stück. Aber dafür kriegst du noch das Update.
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0: Die Gassi-Runde mit dem Hund machen wir heute nur mit dem Regenschirm. Jetzt am Abend noch einige Schauer und Gewitter, die durchziehen. Und in Wien, Niederösterreich und im Burgenland gibt es teilweise kräftigen Wind. In der Nacht bleibt es teilweise nass. Die Temperaturen sinken auf bis zu 7 Grad runter. Ja, und jetzt ist ja da der Herbst. Ab morgen ein deutlich kühlerer Donnerstag, der auf uns wartet. Mit maximal 22 Grad. In Kärnten und Osttirol regnet es häufiger. Auch Salzburg, Tirol und die Obersteiermark bekommen was ab.
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0: Weiterhin einiges los auf Österreichs Straßen. Das ist der Kronit-Verkehrscheck, powered bei ÖAMTT um 18.46 Uhr. Niederösterreich, A1 Richtung Linz bei Amstetten. Die Unfallstelle ist geräumt, der Stau löst sich rasch auf. Dann A21 Richtung Südautobahn bei Brunn ist die Unfallstelle geräumt. Auch hier löst sich der Stau auf. Wien A23 Richtung Kagran, Stau zwischen der Gürtelausfahrt und dem Knotenprater. Steiermark A9 in beiden Richtungen bei Trieben sind Unfälle passiert, rechnen mit 20 Minuten mehr Zeit. Salzburg A1 Richtung Salzburg zwischen Thalgau und Wallersee, Sperre wegen Aufräumarbeit nach einem Unfall. Du wirst über die Landesstraßen umgeleitet, rechne dort immer wieder mit Verzögerungen. A10 Richtung Salzburg, abschnittsweise Stau zwischen Bischofshofen und Salzburg im Reiseverkehr, rechne hier mit einer Stunde mehr. Tirol A12 Richtung Kufstein, Stau zwischen Innsbruck, Abras und Hall wegen Überlastung mit 20 Minuten Zeitverlust. In weiterer Folge dann Stau bei der Grenze Kufstein-Kiefersfelden mit 30 Zeitverlust. Dann A13 Richtung Innsbruck, Stau im Baustellenbereich zwischen Patsch und dem Knoten Innsbruck und B179 in beiden Richtungen, Stau bei Wengler wegen Bauarbeiten, hier mit 30 Minuten extra rechnen. So, einiges los auf Österreichs Straßen, trotzdem dir eine gute Fahrt.
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3: Wenn dir jemand 50 Euro einfach so unter den Scheibenwischer steckt, dann hat wahrscheinlich nicht plötzlich das Universum beschlossen, deine Tankrechnung zu übernehmen. Ich bin der Flo vom Social Media Team mit dem Faktencheck. Die Schule hat begonnen, du fährst lieber jetzt mit deinem Freund auf verlassene Strände. Recht habt ihr, aber Vorsicht! Aktuell häufen sich in Italien Berichte über einen fiesen Ablenkungstrick auf Parkplätzen und vor Einkaufszentren. Die Täter, die klemmen da einen 50-Euro-Schein, teilweise sogar einen falschen, unter den Scheibenwischer. Du steigst ins Auto, legst Handy, Geldbörsel und Handtasche ab und bemerkst den Schein erst dann. Darauf warten die Täter. Du steigst wieder aus, um die 50 Euro zu holen und während du abgelenkt bist, schnappt sich ein Komplize deine Wertsachen. Tatsächlich schon einige Male passiert, im schlimmsten Fall ist sogar das Auto weg. Also nicht aussteigen und das Auto offen lassen, Türen verriegeln, Umgebung checken und im Zweifel erst ein Stück weiter an einen sicheren Ort stehen bleiben. Die Story jetzt online auf kronehit.at.
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5: Wir gehen direkt rein. Mein Name ist Daniel Merano.

0: jetzt.
1: Hey, what's up? 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
0: Bibi Rexha und Faithless. New Religion. 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

0: 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Jetzt macht gerade jeder von uns diesen 80er-Filter. Ich gebe es zu, ich habe es auch schon gemacht. 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Und der Style, der war damals halt echt geil, ne? Also schau gerne mal auf unserem Instagram-Profil rein. Einfach Corona Hit eingeben und schau dir mal unser Morningshow-Team im 80er-Outfit an. Vor allem der Meinrad Knapp schaut richtig cool aus. Ja, schau es dir am besten selber an.
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0: Regen und Gewitter begleiten uns noch in den nächsten Stunden. In Wien, Niederösterreich und im Burgenland teilweise sogar mit stürmischen Böen, also gut festhalten. Und über Nacht lässt der Wind nach. Es kühlt auch ab auf 16 bis plus 7 Grad. Der Donnerstag, ja, dann deutlich herbstlicher wieder mit viel Wolken und nur noch 14 bis 22 Grad. Besonders in Kärnten und Osttirol immer wieder Regen. Die besten Chancen auf Sonne gibt es bei dir in Vorarlberg und in Oberösterreich.
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0: Corona-Hit-Verkehrscheck powered bei ÖAMTC um 19.25 Uhr. Niederösterreich A1 Richtung Linz beim Stetten, noch kurzer Stau vor einer geräumten Unfallstelle. Dann A1 Richtung Wien, zwischen Losdorf und St. Pölten ist ein Unfall passiert, der Stau baut sich jetzt langsam auf. Wien A23 Richtung Kagran, Stau noch zwischen der Gürtelausfahrt und dem Knotenprater. Steiermark in beide Richtungen bei Trieben sind die Unfallstellen geräumt, die Staus haben sich bereits aufgelöst. Salzburg A1 Richtung Salzburg zwischen Thalgau und Wallersee, Sperre wegen Aufräumarbeiten nach einem Unfall. Du wirst über die Landesstraßen umgeleitet, rechne dort immer wieder mit Stau. A10 Richtung Salzburg, abschnittsweise Stau zwischen Bischofshofen und Salzburg. Im Reiseverkehr rechne hier mit 30 Minuten mehr Zeit. Tirol A13 Richtung Innsbruck, Stau im Baustellenbereich zwischen Matrei und Mühlbach sowie in weiterer Folge zwischen Patsch und dem Knoten Innsbruck. Hier 15 Minuten mehr einrechnen. Und B179 in beide Richtungen, Stau bei Wengle wegen Bauarbeiten, hier 20 Minuten Zeit. Verlust. Gute Fahrt.
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1: 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Also wir sind's nicht. 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Alle Infos checkst du dir jetzt auf kronehit.at. Und jetzt checkst du dir diesen Hit hier. The Kid Laroi mit Without You. Richtig schöne Nummer. Ich freue mich sehr, dass du mit mir gemeinsam am Start bist. Genieß deinen Mittwochabend.

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2: Dreiviertel acht haben wir's und gemeinsam gehen wir jetzt spazieren draußen. Den Regenschirm teilen wir uns und die Kopfhörer. Und kurzes Update und dann die nächsten 10 Hits am Stück.
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2: Es bleibt wechselhaft heute Abend mit einigen Regenschauern und Gewittern. In Wien, Niederösterreich und im Burgenland kann es dazu noch ein bisschen stürmisch werden. Über Nacht fällt stellenweise weiter Regen bei 16 bis 7 Grad. Die Vorschau auf morgen Donnerstag ohne Wettertrend. Deutlich kühler geht es in den Tag, maximal 22 Grad, mehr sind nicht drin. Dazu viele Wolken und Regen, vor allem in Kärnten, Osttirol, Salzburg und der Obersteiermark.
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2: Corona-Hit Verkehrscheck powered bei ÖAMTC. Es ist jetzt 19.45 Uhr, Niederösterreich. A1 Richtung Wien zwischen Losdorf und St. Pölten. Die Unfallstelle ist wieder geräumt. Der Stau, der löst sich jetzt auf. Salzburg, A1 Richtung Salzburg zwischen Thalgau und Wallersee. Sperre wegen Aufräumarbeit nach einem Unfall. Du wirst über die Landesstraßen umgeleitet. Aber auch hier bitte immer wieder mit Stau rechnen. Dann haben wir noch A10 Richtung Salzburg. Abschnittsweise Stau zwischen Bischofshofen und Salzburg im Reiseverkehr. 30 Minuten extra. Tirol, A13 Richtung Innsbruck, Stau im Baustellenbereich zwischen Matrei und Mühlbach sowie in weiterer Folge zwischen Patsch und dem Knoten Innsbruck. 15 Minuten mehr einplanen und B179 in beiden Richtungen. Stau bei Wengle wegen Bauarbeiten, hier 20 Minuten einplanen. Das war der Verkehr und jetzt die News mit Felix Heger.
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3: Die EU schnürt ein Millionenpaket, damit die Migrationskrise bewältigt werden kann. 115 Millionen Euro bekommt Spanien für die Nordafrika-Exklave Ceuta zur Verfügung gestellt. Mit dem Geld sollen der Grenzschutz und die Grenzüberwachung gestärkt werden. Kurzzeitvermietungen, etwa wie bei Airbnb, sollen in der EU künftig stärker reguliert werden. Vor allem Touristenhochburgen, in denen der Wohnraum ohnehin schon knapp ist, sollen damit unterstützt werden. Bisher haben etwa Städte wie Paris oder Barcelona noch unterschiedliche Vorschriften, wenn es um Ferienwohnungen geht. Das soll sich ändern. In Wien kündigt Bürgermeister Michael Ludwig an, dass die Regeln weiter verschärft werden. In Graz wollen alle Parteien außer der Stadtregierung einen Sondergemeinderat zur Budgetlage abhalten. ÖVP, FPÖ, SPÖ und NEOS wollen den Gemeinderat erzwingen, damit endlich klar wird, warum die Stadt in so einer dramatischen finanziellen Lage ist. Der Antrag dafür soll morgen eingebracht werden. Innerhalb einer Woche muss er dann stattfinden. Die steuerbegünstigte Aktivpension hat heute den Sozialausschuss passiert. Ab dem kommenden Jahr ist Arbeiten im Pensionsalter steuerbegünstigt. Bis 1.250 Euro im Monat oder 15.000 Euro im Jahr gilt ein Steuerfreibetrag. Voraussetzung ist, dass die nötigen Versicherungsjahre erfüllt und das gesetzliche Pensionsalter erreicht sind.
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4: Sie war für ihn kein Mensch. Tödliche Vergewaltigung schockt Psychologen. Apple startet in neue Ära. Tech-Manager kündigt Smartphone-Neuheiten an. 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
2: So, jetzt gehen wir's an. Daniel Merano hier, du hörst.

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Das ist der dritte. Martin Garrix und Ed Sheeran. Repeat it. 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

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Das ist der 9. Thorstein Einarsson, Oh Love. 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

0: Gemütliches Auslaufen nach deiner Late-Night-Session im Gym ist sicher alles noch super ausgegangen hier. Und fürs gute Gewissen haben wir auch was gemacht. Na bitte, ich versorge dich kurz mit einem Update. Dann gibt's Taylor Swift und Harry Styles. 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
0: Ja, es bleibt heute ziemlich unbeständig. Schauer und Gewitter ziehen durch und in Wien, Niederösterreich und Burgenland gibt es stürmische Böen. Nachts lässt der Wind aber nach, stellenweise weiterhin Regen bei 16 bis 7 Grad. Morgen wird spürbar frischer und überwiegend bewölkt, nur noch bis 22 Grad. Jetzt kommt da langsam der Herbst. Vor allem in Kärnten und Osttirol immer wieder Regen, sonst nur noch vereinzelt.
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0: Corona-Hit-Verkehrscheck powered bei ÖAMTC um 20.22 Uhr. Jetzt wird es langsam ruhiger auf Österreichs Straßen. Salzburger 1 Richtung Salzburg zwischen Thalgau und Wallersee gibt es weiterhin aber noch die Sperre wegen den Aufräumarbeiten nach einem Unfall. Du wirst über die Landesstraßen umgeleitet. Hier bitte immer wieder Stau einplanen. Und Niederösterreich, da ist die S6 in beide Richtungen gesperrt zwischen Spital und Maria Schutz wegen Arbeiten. Aber auch hier ist eine Umleitung eingerichtet. Gute Fahrt!
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2: 20.45 Uhr ist, gleich geht's los mit der Champions League. Dein Schatz hat für heute den Fernseher reserviert, dann machen halt wir was zusammen. Solange er nicht eifersüchtig wird, müssen wir mir nicht sagen, gell? Wir machen es uns gemütlich und hören gleich mehr von der meisten Musik. Davor erzähle ich dir noch, was es Neues gibt.
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2: Die nächsten Stunden bringen noch einige Regenschauer und Gewitter in Niederösterreich, Wien und dem Burgenland, teilweise mit stürmischen Böen. Über Nacht bleibt es am Großen und Ganzen aber regnerisch und die Temperaturen gehen auf maximal 16 Grad zurück. Morgen am Donnerstag geht's frisch los und ziemlich viele Wolken sind am Start. Die Höchstwerte liegen zwischen 14 und 22 Grad. Regen fällt vor allem in Kärnten und Osttirol sowie auch zeitweise in Salzburg und Tirol.
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2: Corona-Hit-Verkehrscheck powered bei ÖAMTC. Es ist jetzt 20.46 Uhr. Niederösterreich, da ist die S6 gesperrt in beiden Richtungen zwischen Spital und Maria Schutz wegen Arbeiten. Die Umleitung ist aber eingerichtet. Ich wünsche dir eine gute Fahrt.
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2: Schön, dass du da bist. Daniel Merano hier. Du hörst

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2: Willkommen zur ersten Mental Health Talkshow Österreichs. Ich freue mich, dass du dabei bist, dass wir über mentale Gesundheit reden. Und ich freue mich sehr über Frauenpower heute im Studio. Romana Kille, hallo.
3: Hallo, hallo.
2: Du bist nicht alleine aus dem Auto ausgestiegen heute.
3: Ja, ich freue mich total.
2: Du hast Verstärkung mitgebracht. Nämlich, möchtest du sie vorstellen?
3: Nein, das darfst gern du machen.
2: Okay, ich habe mir das nämlich aufgeschrieben. Doktorin Cynthia Distler, Fachärztin für Psychiatrie und psychotherapeutische Medizin heute bei uns. Hallo.
3: Hallo. Genau, und ich freue mich ja total, dass du auch da bist und hergekommen bist.
4: Danke für die Einladung.
3: Ja, wir können uns auch gleich so ein bisschen anteasern, weil auch nächste Woche wirst du mit dem Daniel gemeinsam hier sein. Und wir konnten dich für unsere Themen gewinnen. Heute das Thema ADHS, wo ich ja mit der Melli ein bisschen hineinschlage. Schauen wir mal, ob wir heute eine Diagnose bekommen.
2: Ich bin nämlich sehr gespannt. Ich habe mich so auf die Sendung gefreut, weil oft im Internet, wenn man so auf Social Media scrollt, sagen ja voll viele, oh, ich habe ADHS oder ich finde mich in Teilen. Und dann erwische ich mich selber dabei, dass ich mir denke, vielleicht habe ich auch ein paar Merkmale. Aber heute, glaube ich, werden wir das wirklich klären, wie das ist, oder Romana?
3: Hoffentlich. Genau, also ein paar Merkmale werden wir schon erkennen oder manche Hörerinnen und Hörer werden sich selbst vielleicht auch ein bisschen erkennen, aber das muss ja auch nicht gleich bedeuten, dass man eine Diagnose hat. Und nächste Woche wird es natürlich auch nochmal spannend mit dem Daniel und mit dir, Melli. Mhm. Und natürlich, unser Gast kommt nochmal, das muss man ja schon sagen, ist ja ein Special, ja, zum Thema Autismus, damit wir uns da auch ganz gut abgrenzen können.
2: Ich freue mich extrem. Ich würde gleich gerne mal so anfangen.
3: Ja.
2: Wenn man ADHS hört, dann glaube ich, denken ganz, ganz viele, sage ich mal, direkt so an zappelnde Kinder, die nicht stillsitzen können in der Schule, die vielleicht Probleme machen. Das ist, glaube ich, bei ganz vielen so der erste Gedanke. Aber ADHS ist ja so viel mehr, oder? Also das kann man ja auch als Erwachsener diagnostiziert bekommen. Was sind denn so typische Merkmale? Was bedeutet ADHS?
4: Also aus psychiatrischer Sicht, und ich bin eine Psychiaterin, bedeutet ADHS, dass das eine sogenannte neurologische Entwicklungsstörung ist, was bedeutet, dass man damit geboren wird. Das ist mal ganz, ganz wichtig. Also ADHS bekommt man nicht mit 30. Mit ADHS wird man geboren, und die zappelten Kinder sind ein Teil des Störungsbildes, wie es immer noch heißt. Das ist die sogenannte motorische Hyperaktivität. Also das ADHS bedeutet ja Aufmerksamkeitsdefizit-Hyperaktivitätssyndrom. Und diese Zappel-Philipp-Kinder, das ist diese Hyperaktivität, die sich da zeigt. Und das sind auch die Kinder, die relativ frühzeitig eine Diagnose bekommen, weil das sind die Kinder, wo schneller mal in der Schule jemand sagt, boah, der ist so anstrengend oder er stört, können Sie den mal testen lassen.
2: Okay.
4: Soweit ist man ja heute dann doch schnell.
3: Wobei ja schon da auch so ein bisschen, wenn ich mich da einschalten kann, man die erste Volksschulklasse oder die Vorschule ganz gerne noch ein bisschen abwartet und schaut, was sich da entwickelt, ob es auch in die Richtung geht, bevor man, glaube ich, auch dann tatsächlich vielleicht an Medikamente denkt. Also so erlebe ich jetzt auch in der Praxis, dass man da wirklich auch aus ärztlicher Sicht darauf achtet, den Kindern auch ein Stück weit noch ein bisschen Zeit gibt, weil so Kindergarten, Schule ja auch nochmal ein Umstieg ist.
2: Es sind ja Kinder, also, oder?
3: Sind ja Kinder, genau. Natürlich gibt es auch Kinder mit einem erhöhten Aktivitätsniveau immer mal wieder, aber dann ist es doch so, oder ich erlebe es auch so, ich hatte auch einen Fall, wo wir dann im ersten Halbjahr in der Volksschule tatsächlich auch in Richtung Medikamente gegangen sind und sich für das Kind massiv viel verändert hat.
2: Und so früh schon?
3: Das war schon ersichtlich ein Stück weit, auch im Kindergarten. Also der Verdacht war schon recht früh da, und man hat es dann auch an den Leistungen gesehen. Also da war so die Frage, stuft man ihn zurück, macht er die erste Klasse nochmal? Und für mich war so, nein, bitte nicht, weil der ist super schlau, der kann den Stoff. Er kann sich halt auch tatsächlich auf das nicht fokussieren oder in dieser gewissen Dauer auch nicht so fokussieren. Und da waren die Medikamente super hilfreich, weil das Kind jetzt eine normale Schullaufbahn haben darf und auch seine Erfolge haben darf. Ja. Und nicht nur der Störefried ist oder der was laut ist oder genau, so diese typischen Dinge, mit denen dann Eltern ja auch oft leider Gottes konfrontiert sind. Und das finde ich dann schon auch ganz spannend, aber da gibt es sicher auch Unterschiede, wie vielleicht dann umgegangen wird damit auch in den Familien. Und deswegen finde ich es total wichtig und möchte es nochmal herausheben, dass es etwas Angeborenes ist.
4: Ja, genau. Und ich bin Erwachsenenpsychiaterin, muss ich dazu sagen. Ich behandle keine Kinder. Aber ich erlebe halt oft, dass die Leute, die zu mir kommen, werden halt sehr spät diagnostiziert. Und das sind in aller Regel eben nicht die Zappelphilippe. Weil diese Zappelphilippe oder Philippas, wie man so nennen möchte, die eben früher auffallen als die anderen Ausprägungen von ADHS.
2: Was gibt es denn für andere Ausprägungen? Genau. Weil gerade bei Frauen, das habe ich auch schon mal, halt, mein Wissen ist jetzt von Social Media, was wahrscheinlich nicht so top ist, auch gelesen, dass sich das bei Frauen zum Beispiel ganz anders zeigt und viele erst im Erwachsenenalter dann rausfinden, dass sie ADHS haben.
4: Genau. Die anderen Ausprägungen, also das andere Kernmerkmal ist eben diese Aufmerksamkeitsdefizitstörung, die bedeutet, dass Menschen mit einer ADHS ihre Aufmerksamkeit, ihre Konzentration nicht so abrufen können wie die sogenannten neurotypischen Gehirne. Das heißt, wenn ein neurotypisches Gehirn was vor sich hat, was irgendwie langweilig ist, keine Ahnung, ich rede jetzt von mir in der Mathematikstunde, ja, dann kann sich das neurotypische Gehirn zwar sagen, okay, das ist jetzt zwar Zach, aber ich mache es trotzdem. Das ADHS-Gehirn schaltet sich ab.
2: Okay.
4: Weil das einfach, weil bei langweiligen Inhalten diese Gehirne nicht funktionieren. Und das ist die andere Ausprägung. Und dann geht es eben darum, wie zeigt sich das dann? Zeigt sich das dann mit motorischer Hyperaktivität, dass das ausgeglichen wird? Oder, und das sind eben häufig, nicht immer, aber häufig die Mädchen, die dann eher ins Traumland abtauchen. Die sich dann im Kopf ihre eigenen Geschichten erzählen, okay, die aus dem Fenster schauen, die irgendwie was malen auf dem Blog, aber die stören den Unterricht nicht. Und wenn diese Kinder, wie du vorhin gesagt hast, Romana, kognitiv genug Reserven mitbringen, also wenn die gescheit genug sind, dann schaffen die ihre Schullaufbahn trotzdem. Mit sehr viel mehr Anstrengung.
2: Okay, also es ist mit mehr Energie verbunden. Darf ich nur ganz kurz fragen, du hast das Wort neurotypisch verwendet. Es gibt ja auch das Wort neurodivers, also heißt neurotypisch jetzt einfach unter Anführungszeichen normal oder die Norm oder was bedeutet das genau?
4: Ja, normal ist ein schwieriges Wort.
2: Eben, deshalb habe ich versucht, nur dass wir das kurz erklären, den Begriff.
4: Genau, also unter neurodivers fasst man aktuell Menschen zusammen mit ADHS, mit Autismusstörung. Es gehören auch noch Tic-Störungen und das sogenannte Tourette-Syndrom dazu, aber wir beziehen uns jetzt auf ADHS. Und ich habe ja vorhin gesagt, das ist was Angeborenes. Das heißt, diese Gehirne funktionieren in manchen Aspekten anders als eben die sogenannten neurotypischen. Mhm. Und neurotypisch eigentlich nur deshalb, weil sie in der Mehrzahl sind.
2: Okay, das ist auch schon mal spannend. Ich habe schon sehr viel gelernt in den paar Minuten jetzt.
3: Das heißt, wir haben jetzt eigentlich so ein bisschen einen Überblick schon bekommen. Ja, ADHS, man kriegt manchmal ja vielleicht auch so das Gefühl, es wird immer mehr. Es gibt ja auch noch den Begriff ADS, wenn wir schon so bei Unterschieden sind. Das heißt, hier ist diese Hyperaktivität in dem Sinne nicht gegeben, aber mit der Konzentration, mit den Lerninhalten gibt es doch auch dann vielleicht Schwierigkeiten, die man so sehen kann.
4: Genau, die ADS, also es gibt, je nachdem, welche Literatur man liest, gibt es auch schon Menschen, die sagen, eigentlich wäre der Überbegriff ADS, die Aufmerksamkeitsdefizitstörung, und das H wird oft schon in Klammer geschrieben, weil man das halt haben kann oder nicht haben kann. Wenn dieses H, also diese Hyperaktivität, nicht so nach außen sichtbar ist, wenn man mit den Menschen redet, haben die das aber in aller Regel trotzdem innerlich. Mhm. Also das sind keine Menschen, die innerlich völlig in sich ruhen, sondern das sind in aller Regel Menschen, die innerlich getrieben sind, eine innere Unruhe verspüren, tausend Gedanken im Kopf haben, eigentlich nicht zur Ruhe kommen, schlecht entspannen können, aber entweder gelernt haben oder das nie so in motorische Hyperaktivität umsetzen.
3: Ich glaube, da steigen wir später nochmal ein, ja, weil, Melli, wie geht's dir? Erkennst du schon was?
2: Ja, ich erkenne mich in sehr vielen Sachen. Was bei mir zum Beispiel so ein Phänomen ist, das weiß ich nicht, ob man das irgendwie da erkennt, ich kann zum Beispiel nicht aufräumen. Also ich fange was an und dann lasse ich alles stehen und dann bin ich abgelenkt und dann mache ich wieder was anderes und es bleibt alles liegen. Mhm. Und da sehe ich auch oft irgendwie so Reels dazu, dass das Anzeichen sein könnten, kann man wahrscheinlich nicht allgemein sagen. Aber gibt es irgendwie so Merkmale, wo man sagen könnte, das könnte es sein, wo man vielleicht wachsam wird?
4: Was ich gerne in der Praxis benutze, um Menschen zu verdeutlichen, um was es geht, ist so ein bisschen eine Geschichte dazu. Man geht davon aus, dass ungefähr 5% aller Menschen ein ADHS haben.
2: Mhm.
4: Und es gibt die Theorie, dass diese Menschen genetisch gesehen Überbleibsel aus der Steinzeit sind. Das heißt, das sind so die Jägerinnen und Sammlerinnen unter uns.
2: Mhm.
4: Und ich benutze das deshalb gern, weil das die Symptomatik so deutlich macht. Das heißt, wenn wir uns jetzt vorstellen, wir sind Jägerin oder Sammlerin in der Steinzeit, dann müssen wir sehr reizoffen sein und diese Reizüberflutung und diese nicht gut funktionierende Reizregulierung ist ein Merkmal von ADHS.
2: Mhm.
4: Weil wenn wir in der Steinzeit nicht mitbekommen, dass es im Gebüsch raschelt, dann
2: schlecht.
4: Haben wir ein Problem, weil dann sind wir entweder das Mittagessen oder unser Mittagessen geht weg. Ja?
2: Mhm.
4: Ein weiteres Merkmal ist, dass das Menschen sind mit einer sehr hohen inneren Alarmbereitschaft. Auch das, wenn ich höre, dass es im Gebüsch raschelt und ich reagiere nicht, bin ich wieder bei Problem Nummer eins.
2: Mhm.
4: Und diese Alarmbereitschaft zeigt sich, dass diese Menschen häufig schnell persönlich sich angegriffen fühlen, rasch gekränkt sind und dann in einem sogenannten negativen Hyperfokus hängen bleiben können mit Gedanken wie, warum hat er das gesagt, wie hat er das gemeint und da gar nicht mehr rauskommen.
2: Mhm.
4: Das andere ist, dass ADHS-Betroffene oft ein schlechtes Zeitgefühl haben. Man nennt das auch Zeitblindheit.
2: Mhm.
4: Auch das, wenn ich mir vorstelle, ich lebe in der Steinzeit, dann ist es völlig wurscht, ob meine Antilope vor 3 Monaten gekommen ist oder ob sie übermorgen kommt, der Hase, den ich essen möchte. Es geht ums Hier und Jetzt, um jetzt habe ich Hunger. Und in der Praxis sind das Menschen, die entweder chronisch zu spät kommen, weil sich eh alles noch ausgeht, vorher, vor irgendeinem Termin, was dann doch nicht passiert oder nicht funktioniert. Oder es sind Menschen, die sagen, wenn ich einen Termin am Tag habe, dann ist für mich der Tag komplett blockiert, weil ich nicht abschätzen kann, was sich da noch ausgeht.
2: Mhm.
4: Es sind Menschen, die oft nicht so gut priorisieren können. Was ist jetzt groß, eine große Aufgabe, was ist eine wichtige Aufgabe? Weil auch das war in der Steinzeit, das war einfach alles existenziell wichtig, was getan werden musste. Es gab nicht irgendwie Priorität 25, das war nicht so. Und das bedeutet, dass oft Aufgaben, die für ein sogenanntes neurotypisches Gehirn eher so eine Aufgabe sind, Beispiel Wäsche waschen, sind für das neurodivergente Gehirn, das ADHS-Gehirn, 10 verschiedene Aufgaben. Weil da gehört dazu, die Wäsche sortieren, in den Keller bringen, in die Maschine tun, die Maschine einschalten und so weiter. Was das neurotypische Gehirn eher, also das weiß, dass das Einschalten ist nur eine Bewegung. Und das kann das ADHS-Gehirn nicht so gut. Und dann ist das so ein Riesenprojekt, Wäsche waschen, dass ich es gar nicht tue. Und das andere, was ein ganz typisches Merkmal ist, was ich jetzt nicht so gut mit dem Jäger- und Sammlerinnenbeispiel erklären ist, das ist das Prokrastinieren, was du vorhin gesagt hast, das Wohnung aufräumen und das vor sich herschieben oder dann abgelenkt werden. Das hängt wiederum mit der Verstoffwechslung von Dopamin zusammen, was wieder im Gehirn passiert. Aber um nochmal auf das Jägerinnen- und Sammlerinnenbeispiel zurückzukommen, man geht davon aus, dass es für evolutionär gesehen für den Stamm von Erfolg, also das für den Stamm Erfolg versprochen hat, wenn es Menschen gab, die neugieriger waren, die mehr Energie hatten, die sehr aktiv waren und die einfach den Stamm weitergebracht haben.
2: Ja.
4: Und also so, das ist ein Erklärungsversuch, den ich total schön finde.
2: Mhm.
4: Und daraus entsteht auch so das Bild, es ist nichts verkehrt mit den Menschen. Sie passen einfach nicht mehr so gut bei uns rein, weil wir leben heute in einer sogenannten Bauerngesellschaft, weil wir uns halt weiterentwickelt haben. Wir haben Häuser gebaut, wir haben den Säbelzahntiger ausgesperrt und so. Wir haben gelernt, mit der Zeit zu leben. Wir haben Getreide angebaut, all diese Dinge. Und diese 5% Jägerinnen und Sammlerinnen unter uns, die haben halt ein anderes Stärken- und Schwächenprofil und tun sich schwer. In dem, was die Gesellschaft von ihnen will.
3: Okay.
2: Ich finde das richtig cool gerade. Ich würde sagen, wir lassen das mal so stehen. Ich habe so, so viele Fragen noch, Cynthia. Und ich bin mir sicher, dass auch ganz viele aus der Krone-Hit-Community Fragen haben. Das heißt, wenn du was zum Thema ADHS wissen magst, wenn du eine spezielle Frage hast, eine Geschichte, die du teilen willst, schreib uns gerne auf Instagram, psychotalk.at und wir hören uns gleich.

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2: Vielleicht hast du auch schon oft Videos auf Social Media zum Thema ADHS gesehen und dich in manchen Sachen wiedergefunden. Wir sprechen heute ganz offen und ehrlich übers Thema ADHS, gehen da in die Tiefe mit ganz, ganz viel Fachwissen. Und ich freue mich, dass ich ganz viel Fachwissen heute neben mir sitzen habe, nämlich einmal Romana Gilli.
3: Hallihallo.
2: Und du hast die liebe Frau Doktorin Cynthia Distler mitgebracht.
3: Hallo.
2: Wir gehen gleich weiter im Thema. Ich habe nämlich gerade unsere Krone-Hit-Community aufgerufen, uns Fragen zu stellen. Und bumm, hat die Daniela uns schon geschrieben. Sie schreibt, dass ihr Sohn 8 ist und seine Lehrerin hat schon zum zweiten Mal gesagt, hey, vielleicht mal ADHS abklären lassen. Sie schreibt, er kann schwer still sitzen, vergisst ständig Sachen, platzt im Unterricht mit Antworten raus. Gleichzeitig kann er sich mit Lego aber gefühlt 3 Stunden am Stück beschäftigen. Mein Mann sagt deshalb, der hat sicher kein ADHS, sonst könnte er sich ja auch darauf nicht konzentrieren. Woher weiß man, was einfach ein lebhaftes Kind ist und was tatsächlich ADHS sein könnte? Danke, Daniela, für Schreiben.
3: Ja, ich finde das auch super. Ist nämlich eine ganz, ganz wichtige Frage. Ich glaube auch, dass das bei dir oft in der Praxis vielleicht dann vorkommt, dass sowas erzählt wird, dass einfach vielleicht Videospiele oder so, da klappt es ja, ja auch.
4: Ja, genau. Ja.
3: Das kennt
4: ja,
3: man,
4: ja,
3: ne?
4: Ja.
3: Das eine schließt das andere nicht aus. Und ich glaube, also Daniela, das ist auch toll, dass da jemand drauf schaut. Also da möchte ich auch mal die Lehrerin loben, dass da jemand auch frühzeitig drauf achtet und drauf schaut. Ich glaube, dass, also ich erlebe es oft, dass Eltern das vielleicht ein bisschen als Kritik erleben, wenn dann auch angesprochen wird, da könnte ja vielleicht ADHS im Raum stehen und dass das dann immer noch so etwas ist, oh Gott, ich möchte nicht, dass mein Kind eine Diagnose bekommt oder in eine Schublade gesteckt wird. Und hier haben wir aber bei ADHS ein riesengroßes Problem, weil wer schon von Anfang an dabei ist, hat es ja auch schon gehört, es ist etwas Angeborenes. Diese Menschen können auch nichts dafür. Und die Kinder können auch nichts dafür und die Kinder können auch nicht sagen, hey, ich habe damit Schwierigkeiten, wie vielleicht ein Erwachsener, der sich wo melden kann oder zu einem Arzt gehen kann und sagen kann, bitte, ich brauche hierbei Unterstützung, weil ich kann vielleicht auch nicht mehr. Bei Kindern zeigt sich halt das dann im Verhalten. Das ist immer wieder so ein bisschen das Thema, hat man auch ein bisschen letzte Woche, wo es um den Schulstart gegangen ist, dass wir bei den Kindern immer das Verhalten sehen, ja, und auch vielleicht nicht gleich die Gefühle hören, weil sie noch nicht immer alles so ausdrücken können, gerade junge oder sehr junge Kinder, sondern wir sehen dann was. Das sind dann die Dinge, was du halt schon mal erwähnt hast, die Zappelfilippe, ja, die dann eher in den Vordergrund rutschen.
2: Sie werden es ja auch nicht verstehen, oder? Sie kennen es ja nicht anders.
4: Genau.
2: Also das stelle ich mir vor.
4: Anders.
2: Man weiß ja nicht, wie das bei anderen Kindern ist, wie die sich fühlen. Also
4: und ganz wichtig, die Eltern können auch nichts dafür.
3: Genau.
4: Nicht nur die Kinder, sondern auch die Eltern können einfach nichts dafür.
3: Genau, sondern ich glaube, es geht auch, und das ist ja auch das Schöne bei unserer Sendung, dass wir hier ein bisschen aufklären dürfen. Ja. Da gibt es ja auch Menschen mit ganz vielen tollen Talenten, da kommen wir heute sicher auch noch dazu. Ja. Aber wir müssen halt auch verstehen, dass hier andere Verknüpfungen da sind, dass das Gehirn anders funktioniert, dass wir anders lernen müssen, dass wir uns da auch ein Stück weit austauschen müssen, das Gesamtbild sehen müssen. Also ich glaube, es ist auch ganz schwierig zu sagen, von außen jetzt, wenn man jemanden noch nicht gesehen hat, ja, das ist ganz sicher das. Ja. Aber der Hinweis von der Lehrerin, den sollte man schon ernst nehmen. Ja. Und die Frage ist so ein Stück weit vielleicht, auch wenn ich jetzt an so 8-jährige Kinder denke, wie gut lässt sich denn die Aufmerksamkeit tatsächlich lenken? Und es kann schon sein, dass der Sohn von der Daniela vielleicht in so einen Hyperfokus auch gerät. Ja, beim Lego-Spielen, glaube ich, war es.
2: Genau, ja. Dass er da 3 Stunden am Stück spielt. Das Wort Hyperfokus habe ich so oft schon gehört.
3: Ja.
2: Aber ist das dann quasi, bedeutet das, dass wenn mich jetzt was voll interessiert, dass ich mich da dann drin verliere und alles ausblende? Oder was bedeutet das genau?
4: Im Grunde genau das, ja.
2: Okay.
4: Und das Problem, also es wird oft als Superpower bezeichnet, aber das Problem dabei ist, dass es nicht steuerbar ist. Das heißt, ich kann jetzt nicht sagen, ich habe eine Aufgabe zu erledigen und jetzt schalte ich meinen Hyperfokus ein. Das wäre ja
2: das
4: super.
2: Wär toll.
4: Ja,
3: das wäre ein Lichtschalter, ne?
4: Das geht leider nicht, das geht nicht willentlich. Es ist bei Dingen, also ich habe ja vorhin gesagt, das ist angeboren und was angeboren ist, ist, dass in diesen Gehirnen die Verstoffwechslung und Botenstoff-Weiterleitung von Dopamin im Gehirn nicht so funktioniert wie bei den anderen 95% der Gehirnen. Mhm. Und Dopamin ist unser Belohnungs- und Motivationshormon. Und das heißt, wenn ich nicht davon nicht genug habe, sondern einen chronischen Mangel habe, weil ich ein ADHS-Gehirn habe, dann funktioniert dieses Gehirn ausgesprochen gut, wenn Dopamin ausgeschüttet wird, beim Lego-Bauen zum Beispiel.
2: Ja. Mhm.
4: Und es funktioniert halt nicht beim in der Schule irgendwas lernen, was mich nicht interessiert.
3: Die Eins nachzeichnen.
4: Genau, was auch immer das dann ist. Ja.
2: Sprichst du aus Erfahrung, oder?
4: Ja, und deshalb ist das schon nicht ausgeschlossen, dass jemand ein ADHS hat, auch wenn er oder sie sich auf bestimmte Dinge stundenlang konzentrieren kann. Kein Ausschlusskriterium.
2: Mhm. Können Eltern das irgendwie merken? Weil oft zeichnet sich das ja in der Schule ab, dass die Lehrer dann was sagen, aber kann ich jetzt als Elternteil das irgendwie in meinem Kind zu Hause vielleicht, weiß nicht, irgendwie beobachten oder mir denken, da könnte irgendwas sein?
3: Also ich denke, es geht natürlich so ein Stück weit um das Gesamtbild, dass man auf das Gesamtbild auch schaut. Ja. Wie gesagt, Schuleinstieg ist immer so, wo man vielleicht noch ein bisschen Zeit geben muss, weil es einfach auch immer was Krisenhaftes ist und sich da ja auch ganz vieles verändert bei den Kindern. Aber es geht dann schon so ein bisschen auch drauf zu schauen, okay, wo zeigen sich vielleicht Schwierigkeiten? Gibt es etwas? Habe ich es vielleicht schon öfters mal gehört? Gab es im Kindergarten vielleicht auch schon so kleine Anzeichen? Also wenn wir jetzt so bei den Kindern sind, treten vielleicht gewisse Dinge auch in verschiedenen Lebenslagen, in verschiedenen Situationen auch auf? Ja? Ist es ein Unterschied zu Hause oder in der Schule? Ja? Und ich glaube, was Wichtiges ist, leidet ein Kind irgendwo darunter. Leider Gottes auch in der psychotherapeutischen Praxis ist es so, dass ich dann schon gerade auch im Bereich ADS es so erlebe, dass Kinder eher in einen Rückzug, in ein depressives Verhalten gelangen oder vielleicht auch sehr viel Ängstlichkeit kommt in Bezug auf Lehrpersonen. Also Schulängste sind jetzt gar nicht so ausgeschlossen. Mhm. Ja. Oder vor so Prüfungssituationen, wo man dann eigentlich merkt, okay, da wäre eine Diagnostik auch gut, um wirklich hinzuschauen, um dann vielleicht auch medikamentös zu unterstützen und die richtige Hilfe auch zu erlangen.
2: Das ist voll spannend. Ganz kurz, ein Freund von mir, der eine Diagnose hat, hat mir erzählt, dass er damals in der Schulzeit immer das Gefühl hatte, er fühlt sich ein bisschen dümmer als die anderen Kinder, er fühlt sich falsch an, er passt nicht rein, er hat sich immer gedacht, was ist los mit mir?
3: Klassenclown vielleicht
2: genau.
3: Auch dann.
2: Und halt auch oft dieses, jetzt bemühe dich mal, du strengst dich gar nicht an. Also das muss ja für ein Kind extrem belastend sein, wenn man das ständig hört und gar nicht weiß, warum. Oder?
3: Ja, genau. Ja. Ja.
4: Also ich habe die Zahlen leider jetzt nicht parat, aber es gibt Studien darüber, wie viel mehr negative Rückmeldungen Kinder mit ADHS bekommen.
2: Wahnsinn,
4: in ihrem Leben. Und dass das natürlich eine Wahnsinnsauswirkung auf den Selbstwert und das Selbsterleben hat. Und was dann eigentlich, je älter die Kinder werden, dann eher ein Grund ist, therapeutische Hilfe in Anspruch zu nehmen, weil sie irgendwann das Gefühl haben, sie sind zu viel dümmer, sie können nichts, sie bringen nichts weiter.
2: Ja. Voll traurig.
3: Also es sind schon so Sätze, die man dann auch öfters hört. Ne? Ich kann das ja nicht oder ich bin so anders. Das kriegt man dann schon auch in der Therapie mit und hört man auch. Ja. Und eigentlich auch ein bisschen unfair fast. Ne? Also ich denke mir dann so, ja, mein Herz geht dann auch immer so auf, weil ich mir denke, wie können wir unterstützen?
2: Ja. Und deshalb ist es wichtig, dass wir drüber reden.
3: Ja, und dass die nicht in eine Schublade vielleicht auch geraten, weil es passiert ja schnell natürlich, wenn ich mir vorstelle, als Lehrerin, 28 Kinder, da passiert natürlich vieles in der Klasse, in der Dynamik und dann gibt es halt jemanden, der vielleicht auch absolut nicht in dieses typische Schulbild hineinpasst, ja, und wo Lehrerinnen auch gefordert sind, das halt auch nicht persönlich dann zu nehmen, sondern wirklich mal drauf zu schauen und man kann dann diese Kinder unterstützen und denen auch Hilfe anbieten, ja.
4: Also wenn ich mit Erwachsenen spreche und Anamnese mache, dann spreche ich ja auch immer die Schullaufbahn an, weil, wie gesagt, angeboren, das heißt, es nutzt nichts, wenn ich nur das Bild aufnehme, was sich mir mit 30 bietet.
2: Ja.
4: Und wenn ich die Schullaufbahn anspreche, dann frage ich halt immer nach, wie wurden sie denn beschrieben? Und da fallen dann oft so Sätze, sie könnte so viel mehr, wenn sie nur wollte. Also das sind Sätze, mit denen diese Kinder gerade bei ADS, aber auch manchmal bei ADHS beschrieben werden, weil die Lehrperson oder auch die ganze Umgebung hat schon das Gefühl, da ist viel Potenzial, dieses Kind ist gescheit, das könnte viel. aber die Schulleistung entspricht dem nicht, weil
3: die machen zu wenig.
4: Genau, ne? Also, weil sie einfach nicht genug bringen.
3: Ja, also du hast ja so ein großes Hirn, du kannst ja, bist ja so super schlau und du könntest alles erreichen, aber die Struktur und sonstiges ist halt auch nicht so möglich. Ne? Und da wird es halt dann auch schwierig. Ja? Was würdest du sagen, wie kann man ADHS von einer lebhaften Persönlichkeit unterscheiden? Ich finde das ja schon auch spannend, so diese Frage. Na, das kommt ja auch bei den Kindern. Mhm. Ich erlebe es oft auch, wenn Eltern eben nicht unbedingt die Diagnose hören möchten.
2: Mein Kind ist nur lebhaft.
3: Ja, der muss sich ja bewegen. Hat halt Power.
2: Ja. Das ist spannend. Stelle ich mir schwierig vor, das abzugrenzen.
4: Das ist total schwierig. Also wie gesagt, ich bin ja keine Kinderpsychiaterin. Ich diagnostiziere es nicht bei Kindern. Und jetzt ganz grundsätzlich, also mit Jugendlichen arbeite ich ja teilweise.
3: Also, Gott sei Dank, da freue ich mich sehr drüber. Mach kurz mal so Werbung in eigenen Sinne.
4: Also ein großes Kriterium ist natürlich der Leidensdruck.
3: Ja.
4: Und bei mir landen die Menschen ja halt nur, wenn sie einen Leidensdruck haben, weil Mann oder Frau geht ja nicht zur Psychiaterin, wenn es einem gut geht. Das heißt, ich sehe die Menschen, wenn sie einen Leidensdruck haben, und das ist für mich mal der erste Punkt, nachzuschauen, okay, wo kommt der Leidensdruck her? Und gerade mit der Lebhaftigkeit in den Diagnosekriterien ist das ein Kriterium, ob der oder die Betroffene auf soziale Beschränkungen adäquat reagieren kann. Also kann jemand sich für eine Stunde zusammenreißen und stillsitzen oder geht das gar nicht, obwohl es wirklich in diesem sozialen Setting, also ich keine Ahnung, ich sage jetzt Kirchenbesuch oder also wo es halt eine Stunde dauert oder natürlich auch im Unterricht, aber da ist die Einheit halt unter Umständen sehr viel länger, aber wenn man jetzt von einer Schulstunde ausgeht, also kann jemand eine Stunde lang das gut regulieren oder geht das gar nicht? Und wenn das gar nicht geht, auch nach einer Zeit von Einschulung und sich gewöhnen an dieses Setting, wenn das halt auch in der Hauptschule noch nicht geht, ja, dann ist das eher mehr als, ich habe ein lebhaftes Kind.
3: Ja, ja. Also ich glaube auch, ich finde auch immer so Aspekte ganz wichtig, also so Anamnese natürlich, ja, einfach auch zu schauen, wie war so die Entwicklung auch mit den Eltern, wenn Kinder halt noch nicht sprechen können, weil bei mir sind ja dann oft auch die Jüngeren. Und ich finde es immer sehr spannend, auch zu sehen, wie geht's vielleicht bei mir in den Einheiten? Wie erlebe ich das Kind, wenn ich jetzt etwas spiele, wenn ich mal eine Grenze setze? Ja? Wo gehen wir hin? Also es gibt dann schon, wenn die Hyperaktivität sehr im Vordergrund ist, dann heißt zu den Eseln, zu dem Pferd, dorthin und dort und die Katze auch noch. Und wo ich mir denke, wie bringen wir das jetzt unter? Ja, Struktur. Und ist es dann möglich, die Struktur zu halten? Ist es auch möglich? Ich finde, das Zuhören ist auch immer was Spannendes. Ja, wie kann jemand zuhören? Auch ein bisschen dieses Zeitgefühl merkt man dann schon, ja, wenn Kinder vielleicht auch die Uhr schon in der Schule gelernt haben. Wenn wir dann vielleicht was finden, ja, was eben vielleicht nicht so spannend ist, wie gehen Kinder damit um? Ja, und da gibt es wirklich auch Kinder, die dann, also das interessiert sie nicht. Ja, also da kann ich noch dreimal nachfragen, das interessiert sie jetzt nicht oder sie wollen es mir auch nicht beantworten. Das ist so. Und was ich sehr spannend auch finde, ist immer die Schilderung für nach der Schule. Wie geht es den Kindern vielleicht auch nach der Schule? Ich erlebe es oft so, dass Kinder, die dann vielleicht auch in solche Bereiche hineingehen, auch im ADS nach der Schule völlig erledigt sind, ja, weil sie in der Schule so viel vielleicht auch gemasket haben, gerade auch die Mädels, ja, wo man es gar nicht so erkennt. Ja, das heißt, immer die Maske aufgesetzt haben, sich irrsinnig fokussieren, was enorm anstrengend ist.
2: Viel Energie kostet einfach. Ja.
3: Genau.
4: Und dann danach entweder total erschöpft sind oder, was auch passieren kann, ist, dass dann zu Hause die Wutausbrüche, die Impulsivität durchschlägt, die den ganzen Vormittag sozusagen gehalten wurde. Ja. Und das, also ja, danke für den Hinweis, weil natürlich kann es unter Umständen passieren, dass man den ganzen Tag zwar schafft, das im Griff
2: aber
4: zu haben.
2: Aber was sind die Folgen?
4: Aber dann danach hat das dann eskaliert, weil es einfach irgendwo hin muss.
3: Genau. Also so eins, da bin ich immer hellhörig, wenn mich Eltern anrufen, ich habe die Kinder noch nicht gesehen und dann kommt nach der Schule immer zu Hause, explodieren sie.
2: Ja.
3: Und da ist halt kritisch. Da fällt mir sogar auch ein Bursche ein, das war total nett. Da hatte ich mal ein Geschwisterpaar, eigentlich nur einen Bruder, und der hat das dann so schön beschrieben, also muss ich wirklich auch ein großes Lob aussprechen. Ein Geschwisterpaar, eigentlich nur einen Bruder, und

drauf eingehen, weil bei Burschen, glaube ich, fällt das ja vielleicht häufig früher auf. Bei Mädchen bleibt ADHS aber oft lange unentdeckt. Und warum das so ist, das schauen wir uns gleich an. Well,

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2: Heute dreht sich bei uns alles ums Thema ADHS. Ganz viele von euch haben sich dieses Thema gewünscht. Deshalb haben wir das jetzt gleich mal aufgenommen hier im Krone-Hit Psychotalk. Thema jetzt, Mädchen mit ADHS. Oft denkt man ja dran, weiß ich nicht, wenn man ADHS hört, an jemanden, der in der Schule sitzt, viel herumzappelt, sich nicht konzentrieren kann. Aber gerade bei Mädels zeigt sich das ein bisschen anders und wird ganz, ganz oft übersehen. Da müssen wir drüber reden. Romana Gili,
3: ja,
2: heute mit am
3: mit
2: Start.
3: Verstärkung.
2: Wen hast du denn mitgebracht, Romana? Wer ist denn heute aus deinem Auto ausgestiegen?
3: Aus meinem Auto ausgestiegen ist eine ganz, ganz liebe Kollegin, ja, als Fachärztin, nicht als Psychotherapeutin, da unterscheiden wir uns, aber gemeinsam ist man doch immer stärker, die liebe Cynthia.
4: Hallo.
2: Schön, dass du da bist. Ja.
3: Und man muss auch dazu sagen, ein bisschen ist uns ja der Gedanke auch für die Sendung so gekommen, weil ich diesen Bezug auch habe. Und man muss auch da sagen, gerade ADHS, da bist du schon jetzt jemand, der dem das Thema sehr am Herzen liegt, denke ich. Gell?
4: Ja, das stimmt, ja.
3: Und gerade auch mit den Mädchen.
4: Ja.
3: Ja. Vielleicht gleich so die Frage, warum wird das bei den Mädchen, bei den Frauen übersehen oder wurde übersehen? Weil jetzt gibt es ja schon.
2: Wie zeigt sich das bei Mädels? Was ist da anders?
4: Der große Unterschied ist, dass die Mädchen sehr oft tatsächlich dieses H in Klammer haben, wie wir vorhin schon besprochen haben. Das heißt, die Mädchen haben eher eine ADS-Störung und oder diese Hyperaktivität als innere Unruhe, als inneres Getriebensein. Und Mädchen und Frauen maskieren häufig sehr viel mehr als Burschen und Männer. Da gibt es Theorien drüber, warum das so ist, dass das ein Teil einfach gesellschaftliche Norm ist, dass Frauen weniger auffallen wollen.
2: Was bedeutet maskieren genau in dem Kontext?
4: Maskieren bedeutet, dass ich mir anschaue, wie tun die anderen und dass ich versuche, so zu sein wie alle anderen, dass ich nicht auffalle. Also, dass ich vor allem meine Probleme auch nicht nach außen trage. Das heißt, die würden nie sagen, das geht mir zu schnell oder ich kann mich jetzt nicht konzentrieren oder ich komme nicht mit, sondern diese betroffenen Mädchen sind jetzt gerade, wenn wir von der Schule reden, sind die dann oft die Träumerlein in Anführungszeichen. Also so werden sie beschrieben, ganze Liebe, aber halt ein bisschen verträumt, ein bisschen verpeilt. Was ich vorhin schon gesagt habe, könnte so viel mehr, wenn sie nur wollte.
2: Ja.
4: Das sind die Kinder, die, also das gibt es jetzt nicht mehr, weil man weiß immer, was Hausübung ist, weil das digital auch irgendwie ausgesendet wird. Also das ist ja alles ganz anders strukturiert mittlerweile, aber früher waren das die Kinder, die halt nicht wussten, was die Hausübung ist, wo man rumtelefonieren musste, was jetzt auf ist, die nicht wissen, wann der Schulfotograf kommt. Also solche Sachen, die einfach eher dieses Verpeilte haben. Und wenn die Kinder eben gescheit genug sind, dann machen die ihre Schullaufbahn. Oft sind es Biografien, wenn ich nach der Ausbildungsbiografie frage, sowas wie Volksschule, Hauptschule und ja, war schon möglich, aber war anstrengend, schlecht konzentrieren können, da vielleicht auch ein paar Abbrüche, Schulwechsel drin, sowas und dann im besten Fall ein Studium oder einen Lehrberuf gefunden, der wirklich interessiert und dann mit Auszeichnung abschließen.
2: Wahnsinn.
4: Das ist so ein Klassiker. Ja, weil, also ich bin ein großer Fan von Allgemeinbildung, aber für ADHS-Gehirne ist Allgemeinbildung eine Herausforderung, weil halt unter Umständen so viel dabei ist, was nicht spannend ist. Und wenn ich dann mein Spezialgebiet finde, also das Gebiet, was mir wirklich Spaß macht als Ausbildung oder als Studium, dann kann ich das oft.
3: Und da erleben sie sich, glaube ich, dann auch als, da sind sie sicher, da kommt die Routine, das kann ich gut auch nach außen dann zeigen. Ne?
4: Ja,
3: also da kann ich mich auch dann präsentieren gleich.
4: Und bei Frauen ist so, dass dieses Masking, das kostet extrem viel Kraft. Also wenn man sich vorstellt, dass man den halben oder ganzen Tag, je nachdem wie das Setting so ist, ob ich arbeiten gehe 8 Stunden oder was halt so meine Herausforderung ist, dass ich in dieser Zeit immer so tun muss, als wäre ich so wie alle anderen. Als könnte ich gut stillsitzen, als könnte ich gut dabei bleiben, als könnte ich locker 3 Stunden irgendeine Besprechung aktiv teilnehmen. Das kostet wahnsinnig viel Kraft. Und deshalb sind diese Frauen dann oft erschöpft. Und da kommen häufig Fehldiagnosen ins Spiel. Im Sinne von Depressionen. Manchmal zeigt sich auch eine Angststörung durch dieses ständige Gefühl, überfordert zu sein. Wenn dann eine Erschöpfung oder Depression behandelt wird, dann wird es ja auch erstmal besser. Das hilft ja, wenn ich mal rausgenommen werde, dann fahre ich auf Reha oder ich bin im Krankenstand, ich bekomme auch Medikamente gegen die Depression, das hilft schon alles. Mhm. Aber wenn das ADHS nicht erkannt wird, dann läuft das ja immer als Untergrundrauschen mit oder wenn ich das Bild benutzen möchte, ich habe immer eine unpassende Brille auf und versuche trotzdem alles zu schaffen. Also ist die nächste Erschöpfung vorprogrammiert.
2: So ein Teufelskreislauf quasi.
4: Ja, genau. Und was noch dazu kommt, ist, dass Frauen, dass man weiß, dass das hormonelle Leben von Frauen auch durch, also dass sich das gegenseitig bedingt. Das heißt, Pubertät ist dann oft ein wichtiger Zeitpunkt, wo es auch, wo es deutlich wird, dass es den Mädchen so geht, wie es ihnen geht. Mhm. Das nächste wäre dann, wenn Frauen schwanger werden, also diese ganze Zeit, die hormonelle Umstellung rund um eine Geburt, ums Stillen. Mhm. Die Menopause ist auch nochmal herausfordernd. Also das sind nochmal Zeiten, wo man weiß, dass es für Frauen oft unabhängig von allen Belastungen, die
2: noch mal schwieriger
4: ist wegen der hormonellen Umstellung.
2: Gibt es privat, also außerhalb jetzt Schule oder Arbeit, irgendwelche Merkmale bei Frauen, die sich da zeigen, außer diese Erschöpfung?
4: Ja, also die Erschöpfung ist das eine. Das andere ist, dass diese Frauen häufig schildern, dass sie ihren Haushalt nicht, also dass sie das Gefühl haben, sie kriegen ihren Haushalt nicht auf die Reihe, dass sie immer Chaos haben, egal wie sie sich Mühe geben. Du hast vorhin so nett gesagt, du fängst dann aufzuräumen und dann kommen...
2: Ja, dann bin ich abgelenkt und es steht alles herum.
0: Und der Haufen ist riesengroß und man mag ihn nicht mehr anschauen. Der nächste Kasten wird geöffnet und wieder geschlossen.
4: Genau, also das ist ein Klassiker, aber auch das sogenannte Prokrastinieren, also Dinge rausschieben.
0: Ja.
4: Weil ich mich in dem Moment nicht motivieren kann. Da sind wir wieder bei nicht genug Dopamin an den richtigen Stellen. Mhm. Und dann werden zum Beispiel Bürokratie wird häufig rausgeschoben. Es werden manchmal Briefe nicht geöffnet, weil es einfach nicht geht. Ja? Und es werden, also der Geschirrspüler wird eingeräumt, wenn es wirklich keinen Häferl mehr gibt. Oder die Wäsche wird gewaschen, wenn echt nichts mehr im Kleiderkasten ist. Also so, es braucht dann so einen Druck, damit die Dinge passieren können. Mhm. Was aber wieder einen wahnsinnigen Druck auslöst, weil wir ja im Kopf haben, dass das anders sein soll. Und alle anderen kriegen es ja auch hin. Die anderen waschen ja auch ihre Wäsche. Die anderen räumen ja ihren Geschirrspüler ein. Und oh Gott, was ist, wenn ich Besuch kriege? Wie schaut es bei mir aus? All diese sozialen Normen, die dann auch noch einen wahnsinnigen Druck machen. Manchmal sind die Frauen auch emotional, aber das gilt für alle ADHS-Betroffene, emotional instabiler. Das heißt, man wirft diesen Frauen häufig vor, dass sie halt so launisch sind. Das wäre noch ein Merkmal außerhalb von Arbeit und von Schule.
0: Dass die Emotionen doch eher auch in den Vordergrund rutschen.
4: Genau.
0: Ich wollte jetzt so ein bisschen auch eben reingehen, weil es ist natürlich dann, denke ich mir, auch immer so die Frage, ne, das eine Erschöpfung, die vielleicht zuerst auch sichtbar ist, aber ich glaube, ist nicht auch ein Teil, wenn man jetzt gut zuhören kann, dass man dann schon auch diese innere Unruhe ein bisschen heraushören könnte. Also wenn ich so denke, ich höre dann öfters so Dinge wie ganz viele Dinge im Kopf zu haben. Ja. Also dass das wirklich die Gedanken herumschießen und man das nicht so fassen kann, diesen einen Gedanken, sondern dass das einfach herumflitzt im Kopf.
4: Genau, und das macht sich ja ein bisschen dann mit dem Aufräumen, das hier und das da. Aber das ist, wir reden ja untereinander normalerweise nicht drüber, wie schaut es denn in deinem Kopf aus? Romana, hast du Ruhe im Kopf?
2: Das ist ja ich würde das so spannend finden, wenn wir mal reinschlüpfen könnten, wie ein anderer Mensch den Tag erlebt und denkt und fühlt.
4: Genau,
2: ich wünsche mir das.
4: Das ist ja kein Gespräch, was wir im Normalfall führen, außer man sitzt bei der Psychiaterin. Ja.
0: Aber erlebst du es nicht? Also ich kann das schon. Mich interessiert das dann schon immer.
4: Ja, aber du bist Therapeutin.
0: Ja, also genau. Man hat mich nicht so gerne als Freundin.
4: Das ist eine Berufskrankheit, dass wir das wissen wollen. Ja.
0: Ja.
4: Nein, aber deshalb gehen die Betroffenen ja auch davon aus, dass es in allen Köpfen so zugeht wie im eigenen Kopf, dass niemand Ruhe im Kopf hat. Und wenn ich die Leute frage, haben sie manchmal Ruhe im Kopf? Die schauen mich manchmal wirklich groß an und sagen, wie meinen sie das jetzt?
2: Was ist das?
4: Ja, wie ist das?
2: Haben andere das?
4: Genau, aber das ist ein gutes, also das ist ein großes Merkmal.
0: Also wenn man so ein bisschen den Verdacht hätte, könnte man sozusagen mal nachfragen.
4: Ja.
0: Hast du auch manchmal Ruhe im Kopf oder schaffst du das?
4: Wie ist mit der Entspannung? Kannst du runterkommen? Kannst du abschalten? Kannst du einfach aufhören zu denken.
0: Ja, und dann haben wir schon so ein paar Hinweise auch, wenn man das gerne da mehr drauf schauen möchte.

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2: ADHS. Darüber sprechen wir heute ganz offen und ehrlich in der ersten Mental Health Talkshow Österreichs. Frauenpower heute am Start. Ich bin's, Melli Tichler. Ich bin hier mit Romana Gillet.
3: Hallihallo.
2: Und mit Doktorin Cynthia Distler. Hallo.
4: Hallo.
2: So, meine Lieben, ich würde jetzt gerne über das Thema Diagnose sprechen. Wer darf eine Diagnose machen? Wo gehe ich da hin? Wie funktioniert das? Bitte klärt mich auf.
3: Da übergebe ich jetzt gleich das Wort.
4: Also, ADHS ist eine klinische Diagnose. Das bedeutet, dass man keine Hilfsmittel wie maschinelle Untersuchungen, Blutuntersuchungen, irgend sowas braucht, um die Diagnose ADHS zu stellen. Und ich brauche auch nicht zwingend eine klinisch-psychologische Diagnostik dazu. Mhm. Das bedeutet, ich als Psychiaterin führe ein sehr ausführliches Gespräch. Also mein Erstgespräch dauert mindestens eine Stunde, wenn jemand zu mir kommt, also unabhängig von der Diagnose, das ist immer so. Und ich frage immer die Biografie ab, wie war die Kindheit, ich frage die schulische, also die Ausbildungsbiografie ab. Und wenn ich den Verdacht auf ADHS habe, dann gehe ich auch da tiefer rein und frage da nochmal genauer nach. Wenn ich mir in diesem Gespräch schon hundertprozentig sicher bin, dann darf ich die Diagnose stellen.
2: Nach einer Stunde schon?
4: Das kommt vor, das ist nicht die Regel, aber das kommt vor und das ist deshalb nicht die Regel, weil ich mit Erwachsenen arbeite und Erwachsene halt im Laufe ihres Lebens so viele sogenannte Coping-Mechanismen entwickelt haben, um mit ihrer ADHS durchs Leben zu gehen, dass es oft nicht ganz so einfach ist. Wenn ich mir aber relativ sicher bin, dann äußere ich den Verdacht und erkläre das den Betroffenen auch und es gibt verschiedene Fragebogen, die man machen kann und es gibt einen Screening-Bogen, den ich verwende und den schicke ich dann aus an den oder die Betroffene. Die füllen den aus. Da gibt es eine Spalte, die die Kindheit betrifft und eine Spalte, die das aktuelle Erleben betrifft. Und beim nächsten Termin schauen wir uns diesen Fragebogen an. Und wenn dann mein Verdacht sozusagen schon ganz sicher bestätigt ist, dann kann ich diese Diagnose stellen. Wenn ich mir dann beim zweiten Termin immer noch unsicher bin, oder es andere Dinge gibt, die ich vielleicht noch angeschaut haben möchte, dann schicke ich die Leute tatsächlich zu einer klinisch-psychologischen Diagnostik, um das abzuklären.
3: Und abzugrenzen. Also manchmal gibt es ja so wirklich, wo man sagt, okay, ich bin vielleicht selber ein bisschen unsicher und dann möchte ich das nochmal abklären lassen. Dann gibt es einfach hier auch diese Möglichkeit. Ich glaube, das ist auch was Wichtiges. Wir haben schon mal über die großen Psys eine Sendung gemacht zum Nachhören auch bei den Podcasts, weil ich glaube, dass manchmal das so ein bisschen verkannt wird, ja, dass einfach als Psychiater, wir haben hier Diagnostiker, auch Diagnosen gestellt werden dürfen und das wissen manchmal die Patientinnen auch nicht.
4: Ja. Genau. Das versuche ich auch immer zu erklären, eben wie du die drei Psychos.
3: Ja, genau.
4: Und dass die Psychiaterinnen sind halt zum einen die Medizin studiert haben, das heißt, wir dürfen die Medikamente verschreiben. Genau. Und wir dürfen Diagnosen stellen, weil ich schicke ja auch nicht jeden, bei dem ich eine Depression diagnostiziere oder eine Angststörung automatisch zur klinisch-psychologischen Diagnostik.
3: Genau.
4: Aber es gibt eben die Diagnostiker, die klinischen Psychologen und Psychologinnen, die das dann bei Bedarf machen.
3: Mhm. Genau, gerade wenn es um so Grenzen auch geht oder Unsicherheiten.
2: Wie wichtig ist eine Diagnose? Also viele sagen, sie sind erleichtert, viele sagen, es stresst sie. Blöd gefragt, ist das wichtig? Brauche ich sowas, wenn ich den Verdacht habe?
4: Es kommt auf den Leidensdruck an.
2: Okay.
4: Also, weil wenn ich eine Behandlung möchte, dann brauche ich eine Diagnose. Wenn ich vielleicht für mich eine Erklärung suche, warum ich in manchen Bereichen so ticke, wie ich ticke und das für mich eine gute Erklärung ist, dann brauche ich keine Diagnose, wenn ich nicht weiter damit was tun möchte. Aber für eine Behandlung brauche ich eine Diagnose.
2: Und darauf würde ich jetzt dann gern gleich genauer eingehen. Was für Therapiemöglichkeiten gibt es und welche Medikamente kommen da ins Spiel? Darüber reden wir gleich.

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3: Deep Talk hier. Wir sprechen über deine mentale Gesundheit. Heute übers Thema ADHS. Mit dabei Romana Gilli.
4: Ja.
3: Du hast Verstärkung mitgebracht.
4: Mit dem ADHS dabei, oder?
3: So wollte ich das jetzt nicht formulieren. Okay, gehen wir weiter. Und mit dabei Doktorin Cynthia Distler. Hi.
5: Hallo.
3: Ich bin Smelly Tüchler und jetzt würde ich gerne über das Thema Medikamente bei ADHS sprechen. Welche Medikamente gibt's? Wie helfen die? Wie wichtig ist das?
4: Wie viele Ängste gibt's davor?
3: Ja, ich glaube, ja, ganz viele sagen so, oh mein Gott, ich traue mich nicht. Was ist, wenn mich das verändert? Medikamente, was
4: oder
3: macht
4: das mit mir?
3: Oder
4: mein Kind darf keine
3: mir?
4: Medikamente nehmen. Ja. Das muss ich ja ein Leben lang nehmen.
3: Wichtiges Thema.
5: Ja, absolut.
4: Und wenn ich es nehme, ist alles gut.
3: Ist das,
4: das gibt's
3: so?
4: Auch.
3: Ist das so?
5: Manchmal ist das so. Also tatsächlich ist die Behandlung von ADHS mit Medikamenten sehr eine sehr schöne Aufgabe, weil es tatsächlich gut behandelbar ist und weil ADHS in der Psychiatrie das einzige Krankheitsbild ist, wo sich seit über 70 Jahren mittlerweile die Leitlinien nur sehr wenig und bis gar nicht geändert haben und wir kein besseres Medikament eigentlich haben als das Methylphenidat, was man unter Ritalin eben kennt.
3: Ritalin habe ich schon mal gehört. Wie wirkt das? Was macht das mit einem?
5: Ritalin ist eben der Handelsname. Das war das erste Methylphenidat, was auf den Markt kam. Die Geschichte dazu ist angeblich, dass der es entwickelt hat, hat seiner Frau gegeben und die hat besser Tennis gespielt. Die Frau hieß Rita. Das ist die Geschichte.
3: So. Okay.
4: Da gibt es eine Geschichte dahinter. Ja, das merke ich mir.
3: Danke, Rita.
5: Also und der Wirkstoff heißt eben Methylphenidat und ist ein sogenanntes Stimulans, was bedeutet, dass das Ritalin nicht, also das macht nichts anderes als Dopamin und Noradrenalin im Gehirn freisetzen und steigern. Und ich habe ja vorhin schon gesagt, dass eben Dopamin zu wenig ist im Gehirn bei ADHS und das ist die Wirkung von Ritalin. Die hält nicht sehr lange, also Ritalin baut keinen Spiegel auf. Das heißt, das ist kein Medikament, was man jetzt jeden Tag um dieselbe Zeit nehmen muss, damit man einen Spiegel hat. Das macht es eigentlich sehr angenehm, sondern man kann es auch ein bisschen bedarfsorientiert einsetzen. Das heißt, ich habe Menschen, die nehmen es während der Woche im Studium und am Wochenende brauchen sie es zum Beispiel nicht. In den Ferien ist oft ein Drug Holiday angesagt für Jugendliche jetzt, weil in den Ferien brauchen sie es dann eher nicht. Das macht, finde ich, in der Handhabung total fein.
3: Aber wie oft darf ich das nehmen? So oft ich will? Ja, wahrscheinlich nicht, oder?
5: Nein, es gibt schon eine Höchstdosis. Okay. Es ist so, dass die nicht retardierte Form, also die kurzwirksame Form vom Ritalin, die wirkt ungefähr innerhalb von 20 Minuten nach Einnahme.
3: So schnell schon?
5: Ja, hat dann nach ungefähr 2 Stunden den höchsten Wirkspiegel und flutet dann aber schon wieder ab und nach 4 Stunden ist die Wirkung schon wieder draußen. Damit ich nicht jetzt dauernd mein Ritalin dabei haben muss und dran denken muss, dass ich es nehme, und weil dieses Abfluten von manchen Menschen auch als unangenehm erlebt wird, gibt es eben sogenannte retardierte Zubereitungsformen. Das heißt entweder Methylphenidat VW, wobei VW für veränderte Wirkstofffreisetzung steht.
4: Nicht für die Automarke.
5: Genau. Oder die frühere Marke hieß Medikinet. Das ist eine Kapsel. In dieser Kapsel sind weiße und blaue Mikropellets. Die weißen entsprechen dem nicht retardierten Ritalin. Das heißt, ich nehme die Kapsel und habe, wenn ich angenommen, ich habe jetzt eine Dosis von 20 Milligramm in der Kapsel, dann werden 10 Milligramm sofort freigesetzt, so wie gerade beschrieben. Und diese hellblauen Pellets, dann muss der Körper sozusagen eine Schicht erst verstoffwechseln und die werden nach 4 Stunden freigesetzt. Das hat eben den Vorteil, dass ich einmal meine Tagesdosis nehme und die in 2 Tagesdosen freigesetzt wird.
4: Jetzt habe ich das auch verstanden, wie das funktioniert. Ja. Das finde ich toll.
5: Und es hat den Vorteil, weil man sich ja vorstellen kann, dass nicht jeder Mikropellet in der gleichen Sekunde im Körper freigesetzt wird, dass das Anfluten und Abfluten ein bisschen gestaffelter ist als bei dieser einen Tablette Ritalin.
3: Okay. Weil ich kann mich erinnern, eine Freundin, die war mal mit einem, also die war mit mir auf einem Event und die hat ADHS, eine Diagnose. Und die meinte irgendwie, oh Gott, es wirkt irgendwie nicht und sie merkt, sie wird schon wieder so nervös und so viele Gedanken. Und da habe ich mir auch gedacht, wie funktioniert das eigentlich mit den Medikamenten? Was sind denn da so Nebenwirkungen, wenn ich mir da jetzt Sorgen mache, wenn Eltern sich Sorgen machen? Verändert mich das in der Persönlichkeit? Bin ich ein anderer Mensch?
5: Okay, bevor ich die Nebenwirkung erzähle, möchte ich noch kurz sagen, was die erhoffte Wirkung wäre.
3: Ja, stimmt, das wäre auch mal wichtig.
5: Die erhoffte Wirkung ist, dass Menschen wirklich Ruhe im Kopf haben und im besten Fall erzählen die das auch so, dass sie einen Gedanken verfolgen können, dass sie fokussiert sein können, dass sie sich konzentrieren können und dass sie besser dranbleiben können an Dingen und auch dieses Prokrastinieren, dieses Aufschieben weniger ist.
3: Voll schön.
5: Also das ist der optimale Fall sozusagen. Nebenwirkungen, Ritalin wird grundsätzlich sehr gut vertragen. Nebenwirkungen können sein Mundtrockenheit, was bei Jungen, also bei Kindern und Jugendlichen die wichtigste Nebenwirkung eigentlich ist, dass es sich auf den Appetit oft negativ auswirkt. Das heißt, es kann zur Gewichtsabnahme kommen und bei Kindern auch zur Wachstumsretardierung, also dass die weniger gut wachsen. Das heißt, das muss man wirklich gut im Auge behalten, aber das ist tatsächlich die wichtigste Nebenwirkung. Es kann, also in meiner Erfahrung, jetzt in relativ seltenen Fällen, aber doch zu einem Anstieg der Pulsfrequenz führen. Das heißt, die Leute haben so ein bisschen Herzrasen. Meistens gewöhnt man sich dran. Also Nebenwirkung ist so, dass es oft mit den ersten Einnahmen kommt, auch ein bisschen Kopfschmerzen, manchmal ein bisschen schwindelig sein, aber das regelt sich ein. Ich habe es ganz selten, dass ich es umstellen muss wegen solcher Nebenwirkungen.
4: Okay. Und ich glaube, so ein bisschen ist es ja vielleicht auch gerade das Ritalin durch die Rita in Verrufung gekommen, mit, dass es Studenten gern missbräuchlich verwendet haben, wenn ich mich da richtig erinnere, weil man eben dann besser lernen kann. Also so in meiner Studienzeit war das gerade so ein bisschen gang und gäbe.
5: Ja. Also das ist ja auch diese Angst, die viele Menschen haben, dass es abhängig macht.
4: Ja, genau.
5: Und das ist ganz wichtig zu unterscheiden. Wenn die Diagnose stimmt und deshalb eben vor der Behandlung braucht es Diagnose.
3: Okay.
5: Wenn die Diagnose stimmt, hat Methylphenidat kein Suchtpotenzial, weil es Menschen eben in diesen normal fokussierten Zustand bringt. Der macht nicht süchtig. Wenn ich kein ADHS habe und ich nehme Ritalin, wobei ich jetzt mit einer Tablette den Effekt nicht so haben werde, aber dann kann das tatsächlich euphorisierend und antriebssteigernd sein, weil es halt in einem Gehirn, was eher einen normalen Dopaminspiegel hat,
3: wahrscheinlich so einen Kick,
5: das
3: oder?
5: Dopamin steigert und damit habe ich halt eine Substanzwirkung, eine Drogenwirkung im Grunde. Und das ist das Problem bei der Geschichte. Aber für Menschen, bei denen die Diagnose stimmt, gilt das nicht. Und ich habe das fast jeden Sommer, dass mich jemand anruft und sagt, ich bin im Urlaub hier, ich komme eigentlich von da an da und ich habe mein Ritalin vergessen. Sein Suchtgift vergisst man normal nicht.
3: Okay.
5: Medikamente schon, aber sein Suchtgift lässt man eigentlich nicht da.
3: Ja. Okay, gut beschrieben, ja.
4: Und für Autofahren und so, das gilt ja dann auch nicht, weil ja wir tatsächlich verstehen müssen, dass eigentlich das Gehirn die Substanz ja in dem Sinne nicht so ausschüttet, das Dopamin nicht so ausschüttet und somit wird es ja ausgeglichen durch die Medikation.
5: Also mir ist lieber, es fährt jemand mit Methylphenidat Auto ohne, als ohne, wenn er ein ADHS hat. Ich empfehle meinen Patientinnen, dass sie einen Arztbrief oder ein Rezept ins Handschuhfach legen.
4: Ja.
5: In seltenen Fällen kann tatsächlich der Drogenhahn anschlagen und dann ist gut, ich kann beweisen, dass ich das auf Verschreibung habe.
4: Ja.
3: Dürfen Kinder das auch schon nehmen?
5: Ja.
3: Gibt es da eine Altersgrenze?
4: Also ich weiß es aus der Erfahrung heraus, ich kann jetzt nicht die Altersgrenze sagen, aber aus der Erfahrung heraus, wenn erst mit Schuleinstieg, dass dann zaghaft von den Kolleginnen und Kollegen, die tatsächlich auf Kinder und Jugendliche, auch auf jüngere Kinder spezialisiert sind, das dann verschrieben wird. Ich kenne schon auch die Fälle, wenn es um Einstellungen geht, dass das ganz gern in den Kliniken gemacht wird, dass man da auch mit Klinikaufenthalt und dort auch guter Diagnostik wirklich das Kind in dem Setting länger beobachtet, wenn es jetzt auch vor Schuleintritt oder eben für sehr junge Kinder geht, damit wir eben tatsächlich auch die Diagnose erhalten können. Ja,
3: macht
4: also
3: Sinn.
4: Es wird vorsichtig damit umgegangen dann schon auch noch und weil es eben im Kindergarten jetzt nicht notwendig ist, ja, und dann in der Schulzeit, dass man da auch wirklich drauf achtet, braucht man eben, man muss dann einfach auch schauen, ne, in welcher Höhe, wie schaut das aus, die Einstellung ist ganz was Wichtiges und da braucht man einfach den Arzt auch, der da gut begleitet, ja, also ich habe heute am Anfang kurz erzählt von den Burschen in der ersten Klasse, das würde ich schon auch sagen, ist nicht immer die Regel, aber für den war es super hilfreich, der hätte sonst einfach die Klasse wiederholen müssen, meine Sorge war eher, dass er sich dann tatsächlich langweilt und dann tatsächlich noch auffälliger wird. Mhm. Ja. Und das konnte man damit einfach abwenden und er konnte in seine Schullaufbahn gut reinstarten. Ja, also da würde ich schon auch anraten, nicht zu lange zu warten, weil das kann natürlich auch in eine andere Richtung gehen und ist auch schade, weil das Kind das ja auch dann wieder als frustrierend erlebt und dann beginnt schon, ne? Von dem, was wir schon gehört haben, was die Erwachsenen dann auch sagen.
5: Und also es ist schon auch die Empfehlung, wirklich Kinder und Jugendliche zu behandeln, wenn es die Diagnose gibt, weil diese Schulzeit so weichenstellend fürs spätere Leben ist und weil Kinder, die nicht behandelt sind, wirklich ihr Potenzial nicht leben können. Das ist ja tatsächlich so, auch wenn dieser Vorwurf an die Kinder ungerecht ist, du könntest so viel mehr, wenn du nur wolltest, so ist ja nicht, aber es könnte so viel mehr, wenn es behandelt wäre. Ja. Das ist eigentlich die Devise. Und es ist oft so, dass wenn Menschen dann eine gute Ausbildung haben, ihren Platz gefunden haben, die dann unter Umständen gar keine Behandlung brauchen oder dann sehr selbstbestimmt halt sagen, okay, für die Gelegenheit weiß ich, ich habe jetzt 3 Stunden eine Besprechung, an dem Tag nehme ich mein Ritalin und an anderen Tagen brauche ich es nicht.
4: Ja, also ich denke, da ist es schon auch gut, wirklich hellhörig zu sein und hinzuschauen. Und vielleicht können wir auch genau mit diesem Gespräch ein bisschen die Ängste nehmen. Das würde mich sehr freuen.
3: Sehr spannend auf jeden Fall.
4: Weil es tatsächlich ja auch etwas Angeborenes ist und wir können unterstützen. Ich glaube, das ist eine wichtige Botschaft. Wir können unterstützen, dass diese Erfahrungen, die früher immer gemacht worden sind, wir haben ja auch ganz, also einfach Wissen, jetzt auch drüber und dürfen das Wissen auch weitergeben. Und wir können das verhindern, dass Kinder nach Hause kommen, weinen, das Gefühl haben oder toben müssen, weil sie einfach nichts mehr aushalten oder in eine Depression rutschen. Mhm. Und das, finde ich, ist schon viel wert.
5: Genau, und das ist das Nächste, dass man mit einer adäquaten Behandlung halt auch die Entwicklung von sogenannten Komorbiditäten, also zusätzlichen Erkrankungen, verhindern kann. Man kann die Erschöpfung, man kann die Depression, man kann die Angststörung, man kann auch Suchterkrankungen, die häufig mit ADHS gemeinsam auftreten,

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2: Ich freue mich, dass du da bist, dass du mit uns über deine mentale Gesundheit quatscht. Heute sprechen wir über das Thema ADHS, ein Thema, das sich ganz, ganz viele von euch gewünscht haben. Romana Gilli, ja. Psychotherapeutin an meiner Seite. Und du hast Verstärkung mitgebracht, nämlich Doktorin Cynthia Distler, Fachärztin für Psychiatrie und psychotherapeutische Medizin.
3: Genau.
2: Habe ich mir aufgeschrieben, dass ich das richtig sage. Das heißt, wir haben ganz viel Fachwissen heute da. Und ich habe jetzt noch eine abschließende Frage zum Thema ADHS. Auf Social Media bezeichnen das ganz viele oft so,

0: als Superpower und sagen, sie sind dadurch voll kreativ und das ist so eine Stärke und das ist so toll. Was sagt ihr dazu, zu dieser Sichtweise?
1: Also Social Media ist immer ein bisschen
0: mit Vorsicht
1: etwas Spannendes, gerade in unserem Feld, glaube ich.
2: Ja, genau.
1: Ich musste zuerst kurz dran denken, wie es um den Fragebogen ging. Ja, also die Instagram-Fragebögen sind bitte nicht das, was in deiner Praxis stattfindet.
0: Ja. Also ist ein bisschen länger und genauer und ausführlicher.
1: Ja. Genau. Superpower.
0: Ist das so?
2: Ich denke, es kann so erlebt werden, wenn Menschen kreativ sind und einen Hyperfokus erleben in ihrer Kreativität oder in dem, was sie gerne machen, dann ist dieser Moment sicher wie eine Superpower und das ist auch was ich denke, was wertvoll ist und was es gilt zu schätzen. Mhm. Ich tue mir schwer damit, dass all diese Schwierigkeiten im Leben, die mit einer ADHS-Diagnose, weil wenn jemand eine Diagnose bekommt, dann hat er einen Leidensdruck, er oder sie, weil sonst gehe ich nirgendwo hin und lasse mich diagnostizieren, dass diese Schwierigkeiten im Alltag damit so ausgeblendet oder romantisiert werden.
0: Ja, viele, das höre ich voll auf den Videos, viele sagen, ah, ich bin zu spät, da ist mein ADHS. Also so oft, ich will nicht sagen, als lustig oder dass das vielleicht so nicht so ernst genommen wird dann, wenn man das so mitkriegt.
2: Genau, und ich finde es total wichtig, dazu zu stehen, zu sagen, ja, ich habe ein Problem mit Pünktlichkeit, weil ich ADHS-Betroffener bin oder Betroffene. Das finde ich, also weil das macht es für die Umgebung auch leichter.
0: Dass man es versteht.
2: Ich ärgere mich vielleicht weniger, wenn ich immer ein bisschen auf jemand warte, wenn ich das einordnen kann. Aber es macht ja trotzdem Probleme, weil ich mache mir ja trotzdem irgendwie, auch wenn das jetzt auf Social Media so als Haha rüberkommt, glaube ich schon, dass viele sich doch eher den Druck machen, boah, ich bin schon wieder zu spät. Und ich
0: wieso kriege ich das nicht hin?
2: Ja, und das so ganz auszublenden, indem ich einfach nur sage, es ist eine Superpower, das finde ich, ist ein bisschen unfair allen gegenüber, die halt im Alltag wirklich
0: strugglen.
2: Ja, genau.
1: Und da vielleicht auch Veränderung gerne hätten oder auch die Jugendlichen, die das vielleicht noch nicht ganz so einordnen können. Ja. Ich glaube, dass ganz viel Superpower in jedem einzelnen Menschen vielleicht auch steckt, in jedem Individuum.
0: Hey, das ist schön formuliert.
1: Egal, ob es wo Diagnosen gibt, weil nächste Woche wird es ja nochmal für euch spannend. Da kommt ja statt mir der Daniel auch mit.
0: Ja.
1: Und da geht es dann gleich auch weiter.
0: Da sprechen wir dann über Autismus.
1: Genau.
0: Ich habe auch ganz viele Fragen dazu. Es ist so spannend, diese Themen.
1: Ja, und die sind ja, macht ja den weiten Weg nochmal auf sich und da gibt es dann vielleicht auch so Überschneidungen, damit wir da unseren Hörerinnen und Hörern jetzt gleich mal ganz lange Zähne machen, damit sie sich einschalten. Und ich denke, also spannend wird sicher nächste Woche die Überschneidung. Ich werde auch ganz, ganz fokussiert zuhören.
0: Sehr gut. Kann man ja auch alles, ganz kurze Werbeeinschaltung, kann man ja alles in unserem Krone-Hit-Psychotalk-Podcast dann nachhören und weiterschicken an jeden, wo du denkst, der das unbedingt hören muss.
1: Genau. Mir ist jetzt gerade noch so eine Frage schon auch noch zum Hyperfokus eingefallen. Also ja, ich glaube schon, dass das in dem Moment vielleicht sich auch wirklich gut anfühlen kann.
2: Ja, mit Sicherheit. Ja.
1: Ich frage mich, wie es danach ist. Also ich glaube, dass es danach eben auch zu Erschöpfungszuständen kommen kann. Ja. Und natürlich ist die Frage, wie es im Alltag dann auch tatsächlich möglich ist, das auszuleben und auszutragen. Und da beginnen halt die Schwierigkeiten. Deswegen immer, wenn es in eine Richtung geht, also in so ein Extrem, dass man sagt, ja, alles super, alles toll, bitte vorsichtig sein, immer auch den Blick links und rechts werfen und wie geht es dann wirklich Menschen? Ich erlebe so oft, dass Erwachsene, wenn sie später die Diagnose kriegen, sagen, man hätte ich das doch mal früher gewusst.
2: Ja. Ja. Da kommt ganz viel Traurigkeit, da kommt oft viel Traurigkeit über verpasste Möglichkeiten.
0: Mhm, ja.
2: Und deshalb noch mal mein Plädoyer für früh hinschauen, sich wirklich gut informieren, ob Medikation eine Option ist. Keine Angst vor der Medikation haben, auch wenn es nicht immer sofort wie im Bilderbuch funktioniert. Es gibt verschiedene Möglichkeiten. Ich habe jetzt ja nur eine angesprochen von mehreren Möglichkeiten. Dranbleiben, es lohnt sich.
0: Superschön. Vielen, vielen Dank, dass du hergekommen bist, Cynthia.
2: Sehr gerne.
0: Danke, dass du nächste Woche wieder bei uns im Studio bist. Und an der Stelle bitte abonnier und like unseren Podcast. Der Krone-Hit Psychotalk, ist das noch normal? Am besten gleich jetzt die Folge dann an jeden weiterschicken, den das vielleicht auch betrifft. Vielen Dank. Schau auf dich und wir hören uns nächste Woche.

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